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1: Im Studio Jana Klonikowski. Kanzler Merz will im Laufe des Tages offenbar eine Regierungsumbildung bekannt geben. Laut übereinstimmenden Berichten soll Gesundheitsministerin Nina Waken neue Kanzleramtschefin und damit Nachfolgerin von Thorsten Frey werden, der ja neuer Unionsfraktionschef werden soll. Hanna Messerschmidt, damit steht in der Bundesregierung also ein größeres Stühlerücken an.
2: Ja, denn CDU-Generalsekretär Lindemann soll wiederum für Waken als Gesundheitsminister übernehmen. Auch Innenminister Dobrindt kam zwischenzeitlich als neuer Kanzleramtschef in Frage. Er behält jedoch seinen Posten. Hintergrund des Ganzen ist die Diskussion um Jens Spahns Vaterschaft per Leihmutter. Er trat deshalb am Wochenende als Unionsfraktionschef zurück.
1: US-Präsident Trump hat wieder sein liebstes Instrument ausgepackt. Gegen 60 Handelspartner werden neue Zölle verhängt, in Höhe von 10-12.5%. Das gilt auch für Produkte aus der EU. Begründet werden die neuen Zölle damit, dass die Handelspartner zu wenig gegen Zwangsarbeit vorgehen würden. Bei einer Messerattacke in einer Bank in Regensburg ist ein Mann tödlich verletzt worden. Weil der mutmaßliche Täter danach noch in der Bank blieb, war die Polizei über Stunden im Großeinsatz. Spezialkräfte konnten den 20-Jährigen schließlich festnehmen. Die Hintergründe des Ganzen sind noch unklar. Im Süden Europas machen weiter zahlreiche Waldbrände Einheimischen und Touristen zu schaffen. Betroffen sind vor allem Frankreich, Spanien und Italien, Dirk Justus.
3: An der französischen Südwestküste bei Bordeaux mussten mittlerweile 20.000 Menschen vor den Flammen in Sicherheit gebracht werden. Dafür wurden auch mehrere Campingplätze geräumt. Bei den Bränden starben auch zwei französische Feuerwehrleute. Auch in Spanien breiten sich die Feuer weiter aus. Bei Madrid wurden mehrere Gemeinden evakuiert, große Verkehrsachsen wurden gesperrt. Und auch auf der italienischen Insel Sizilien kämpfen Feuerwehrleute gegen Waldbrände. Seit dem Wochenende sind es über 1.000.
1: Was soll auf die neuen Euroscheine? Beethoven und Maria Callas oder doch der Eisvogel? Darüber können die Menschen in der EU ab jetzt abstimmen. Zur Wahl stehen die Themen europäische Kultur und Flüsse und Vögel. Gedruckt werden sollen die Scheine ab 2028.
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4: Mit KI-Support. Wolkig ist es am äußersten Norden, sonst oft klar und trocken unterwegs, kaum Regen in Sicht. Und die Temperaturen liegen aktuell bei 16-7 Grad. Tagsüber gibt's mal mehr, mal weniger Wolken. Insgesamt bleibt's meist trocken. Ab und zu ziehen an der Nordsee kurze Schauer durch. Dazu steigen die Höchstwerte auf 24-30 Grad.

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1: Im Studio Jana Klonikowski. Kanzler Merz will im Laufe des Tages offenbar eine Regierungsumbildung bekannt geben. Laut übereinstimmenden Berichten soll Gesundheitsministerin Nina Wagen neue Kanzleramtschefin und damit Nachfolgerin von Thorsten Frey werden, der ja neuer Unionsfraktionschef werden soll. Hanna Messerschmidt, damit steht in der Bundesregierung also ein größeres Stühlerücken an.
2: Ja, denn CDU-Generalsekretär Lindemann soll wiederum für Wagen als Gesundheitsminister übernehmen. Auch Innenminister Dobrindt kam zwischenzeitlich als neuer Kanzleramtschef in Frage. Er behält jedoch seinen Posten. Hintergrund des Ganzen ist die Diskussion um Jens Spahns Vaterschaft per Leihmutter. Er trat deshalb am Wochenende als Unionsfraktionschef zurück.
1: US-Präsident Trump hat wieder sein liebstes Instrument ausgepackt. Gegen 60 Handelspartner werden neue Zölle verhängt, in Höhe von 10-12,5%. Das gilt auch für Produkte aus der EU. Begründet werden die neuen Zölle damit, dass die Handelspartner zu wenig gegen Zwangsarbeit vorgehen würden. Bei einer Messerattacke in einer Bank in Regensburg ist ein Mann tödlich verletzt worden. Weil der mutmaßliche Täter danach noch in der Bank blieb, war die Polizei über Stunden im Großeinsatz. Spezialkräfte konnten den 20-Jährigen schließlich festnehmen. Die Hintergründe des Ganzen sind noch unklar. Im Süden Europas machen weiter zahlreiche Waldbrände Einheimischen und Touristen zu schaffen. Betroffen sind vor allem Frankreich, Spanien und Italien, Dirk Justus.
3: An der französischen Südwestküste bei Bordeaux mussten mittlerweile 20.000 Menschen vor den Flammen in Sicherheit gebracht werden. Dafür wurden auch mehrere Campingplätze geräumt. Bei den Bränden starben auch 2 französische Feuerwehrleute. Auch in Spanien breiten sich die Feuer weiter aus. Bei Madrid wurden mehrere Gemeinden evakuiert, große Verkehrsachsen wurden gesperrt. Und auch auf der italienischen Insel Sizilien kämpfen Feuerwehrleute gegen Waldbrände. Seit dem Wochenende sind es über 1.000.
1: Was soll auf die neuen Euroscheine? Beethoven und Maria Callas oder doch der Eisvogel? Darüber können die Menschen in der EU ab jetzt abstimmen. Zur Wahl stehen die Themen europäische Kultur und Flüsse und Vögel. Gedruckt werden sollen die Scheine ab 2028.
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4: Mit KI-Support. Wolkig ist es am äußersten Norden, sonst oft klar und trocken unterwegs, kaum Regen in Sicht. Und die Temperaturen liegen aktuell bei 16 bis 7 Grad. Tagsüber gibt's mal mehr, mal weniger Wolken. Insgesamt bleibt's meist trocken. Ab und zu ziehen an der Nordsee kurze Schauer durch. Dazu steigen die Höchstwerte auf 24 bis 30 Grad.

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1: Im Studio Jana Klonikowski. Kanzler Merz will im Laufe des Tages offenbar eine Regierungsumbildung bekannt geben. Laut übereinstimmenden Berichten soll Gesundheitsministerin Nina Wagen neue Kanzleramtschefin und damit Nachfolgerin von Thorsten Frei werden, der ja neuer Unionsfraktionschef werden soll. Hanna Messerschmidt, damit steht in der Bundesregierung also ein größeres Stühlerücken an.
2: Ja, denn CDU-Generalsekretär Lindemann soll wiederum für Wagen als Gesundheitsminister übernehmen. Auch Innenminister Dobrindt kam zwischenzeitlich als neuer Kanzleramtschef in Frage. Er behält jedoch seinen Posten. Hintergrund des Ganzen ist die Diskussion um Jens Spahns Vaterschaft per Leihmutter. Er trat deshalb am Wochenende als Unionsfraktionschef zurück.
1: US-Präsident Trump hat wieder sein liebstes Instrument ausgepackt. Gegen 60 Handelspartner werden neue Zölle verhängt, in Höhe von 10-12.5%. Das gilt auch für Produkte aus der EU. Begründet werden die neuen Zölle damit, dass die Handelspartner zu wenig gegen Zwangsarbeit vorgehen würden. Bei einer Messerattacke in einer Bank in Regensburg ist ein Mann tödlich verletzt worden. Weil der mutmaßliche Täter danach noch in der Bank blieb, war die Polizei über Stunden im Großeinsatz. Spezialkräfte konnten den 20-Jährigen schließlich festnehmen. Die Hintergründe des Ganzen sind noch unklar. Im Süden Europas machen weiter zahlreiche Waldbrände Einheimischen und Touristen zu schaffen. Betroffen sind vor allem Frankreich, Spanien und Italien, der Kürze.

0: ist das.
1: An der französischen Südwestküste bei Bordeaux mussten mittlerweile 20.000 Menschen vor den Flammen in Sicherheit gebracht werden. Dafür wurden auch mehrere Campingplätze geräumt. Bei den Bränden starben auch zwei französische Feuerwehrleute. Auch in Spanien breiten sich die Feuer weiter aus. Bei Madrid wurden mehrere Gemeinden evakuiert, große Verkehrsachsen wurden gesperrt. Und auch auf der italienischen Insel Sizilien kämpfen Feuerwehrleute gegen Waldbrände. Seit dem Wochenende sind es über 1.000.
0: Was soll auf die neuen Euroscheine? Beethoven und Maria Callas oder doch der Eisvogel? Darüber können die Menschen in der EU ab jetzt abstimmen. Zur Wahl stehen die Themen europäische Kultur und Flüsse und Vögel. Gedruckt werden sollen die Scheine ab 2028.
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3: Mit KI-Support. Wolkig ist es am äußersten Norden, sonst oft klar und trocken unterwegs, kaum Regen in Sicht. Und die Temperaturen liegen aktuell bei 16 bis 7 Grad. Tagsüber gibt's mal mehr, mal weniger Wolken. Insgesamt bleibt's meist trocken. Ab und zu ziehen an der Nordsee kurze Schauer durch. Dazu steigen die Höchstwerte auf 24 bis 30 Grad.

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1: Im Studio Jana Klonikowski. Die Pläne von Kanzler Merz, seine Regierung umzubilden, nehmen Gestalt an. Laut übereinstimmenden Medienberichten soll Gesundheitsministerin Nina Wagen neue Kanzleramtschefin und damit Nachfolgerin von Thorsten Frey werden, der ja neuer Unionsfraktionschef werden soll. CDU-Generalsekretär Carsten Linnemann soll dann neuer Gesundheitsminister werden. Angesprungen ist das Personalkarussell, weil Jens Spahn vergangenes Wochenende als Unionsfraktionschef zurückgetreten ist. Schon kurz danach hatte Merz gesagt, dass das eine Gelegenheit für eine Regierungsumbildung sein könnte. US-Präsident Trump hat wieder sein liebstes Instrument ausgepackt. Gegen 60 Handelspartner werden neue Zölle verhängt. 10-12,5% kommen bei Einfuhren obendrauf. Das gilt auch für Produkte aus der EU. Begründet werden die neuen Zölle damit, dass die Handelspartner zu wenig gegen Zwangsarbeit vorgehen würden. Im Februar hatte das oberste US-Gericht einen Großteil von Trumps Zöllen gekippt. Seitdem hatten viele Experten mit einer neuen Begründung für Zölle gerechnet. Tanken droht nochmal teurer zu werden, denn der Ölpreis hat nochmal angezogen. Hintergrund sind die Angriffe der Houthi-Miliz auf saudi-arabische Öltanker im Roten Meer. Es wird befürchtet, dass auch diese Handelsroute eingeschränkt wird und so weniger Öl aus Saudi-Arabien transportiert werden kann. Die Fußballfans in Deutschland waren schon ganz ungeduldig, doch jetzt ist es soweit. Jürgen Klopp soll am Vormittag als neuer Bundestrainer vorgestellt werden. Dirk Justis, wie sehen denn die Experten einen Bundestrainer Jürgen Klopp?
2: Laut Tobias Goldbrunner vom Kicker wird Fußball Deutschland einen sehr engagierten Bundestrainer bekommen, mit Feuer und Flamme für den Job und voller Tatendrang. Trotzdem, um die Nationalmannschaft wieder zurück in die Weltspitze zu führen, braucht es Geduld. Goldbrunner sagt, es ist nicht unmöglich und wird eine schwierige Herausforderung. Ob das DFB-Team mit Klopp die Top 4 bei den nächsten Turnieren angreifen kann, bleibt aber die große Frage.
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3: Mit KI-Support. Wolkig ist es am äußersten Norden, sonst oft klar und trocken unterwegs, kaum Regen in Sicht. Und die Temperaturen liegen aktuell bei 16-7 Grad. Tagsüber gibt's mal mehr, mal weniger Wolken. Insgesamt bleibt's meist trocken, ab und zu ziehen an der Nordsee kurze Schauer durch. Dazu steigen die Höchstwerte auf 24-30 Grad.

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1: Im Studio Jana Klonikowski. Die Pläne von Kanzler Merz, seine Regierung umzubilden, nehmen Gestalt an. Laut übereinstimmenden Medienberichten soll Gesundheitsministerin Nina Wagen neue Kanzleramtschefin und damit Nachfolgerin von Thorsten Frei werden, der ja neuer Unionsfraktionschef werden soll. CDU-Generalsekretär Carsten Linnemann soll dann neuer Gesundheitsminister werden. Angesprungen ist das Personalkarussell, weil Jens Spahn vergangenes Wochenende als Unionsfraktionschef zurückgetreten ist. Schon kurz danach hatte Merz gesagt, dass das eine Gelegenheit für eine Regierungsumbildung sein könnte. US-Präsident Trump hat wieder sein liebstes Instrument ausgepackt. Gegen 60 Handelspartner werden neue Zölle verhängt. 10-12,5% kommen bei Einfuhren obendrauf. Das gilt auch für Produkte aus der EU. Begründet werden die neuen Zölle damit, dass die Handelspartner zu wenig gegen Zwangsarbeit vorgehen würden. Im Februar hatte das oberste US-Gericht einen Großteil von Trumps Zöllen gekippt. Seitdem hatten viele Experten mit einer neuen Begründung für Zölle gerechnet. Tanken droht nochmal teurer zu werden, denn der Ölpreis hat nochmal angezogen. Hintergrund sind die Angriffe der Houthi-Miliz auf saudi-arabische Öltanker im Roten Meer. Es wird befürchtet, dass auch diese Handelsroute eingeschränkt wird und so weniger Öl aus Saudi-Arabien transportiert werden kann. Die Fußballfans in Deutschland waren schon ganz ungeduldig, doch jetzt ist es soweit. Jürgen Klopp soll am Vormittag als neuer Bundestrainer vorgestellt werden. Dirk Justis, wie sehen denn die Experten einen Bundestrainer Jürgen Klopp?
2: Laut Tobias Goldbrunner vom Kicker wird Fußball Deutschland einen sehr engagierten Bundestrainer bekommen, mit Feuer und Flamme für den Job und voller Tatendrang. Trotzdem, um die Nationalmannschaft wieder zurück in die Weltspitze zu führen, braucht es Geduld. Goldbrunner sagt, es ist nicht unmöglich und wird eine schwierige Herausforderung. Ob das DFB-Team mit Klopp die Top 4 bei den nächsten Turnieren angreifen kann, bleibt aber die große Frage.
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3: Mit KI-Support. Wolkig ist es am äußersten Norden, sonst oft klar und trocken unterwegs, kaum Regen in Sicht. Und die Temperaturen liegen aktuell bei 16-7 Grad. Tagsüber gibt's mal mehr, mal weniger Wolken. Insgesamt bleibt's meist trocken. Ab und zu ziehen an der Nordsee kurze Schauer durch. Dazu steigen die Höchstwerte auf 24-30 Grad.

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1: Im Studio Jana Klonikowski. Die Pläne von Kanzler Merz, seine Regierung umzubilden, nehmen Gestalt an. Laut übereinstimmenden Medienberichten soll Gesundheitsministerin Nina Wagen neue Kanzleramtschefin und damit Nachfolgerin von Thorsten Frey werden, der ja neuer Unionsfraktionschef werden soll. CDU-Generalsekretär Carsten Linnemann soll dann neuer Gesundheitsminister werden. Angesprungen ist das Personalkarussell, weil Jens Spahn vergangenes Wochenende als Unionsfraktionschef zurückgetreten ist. Schon kurz danach hatte Merz gesagt, dass das eine Gelegenheit für eine Regierungsumbildung sein könnte. US-Präsident Trump hat wieder sein liebstes Instrument ausgepackt. Gegen 60 Handelspartner werden neue Zölle verhängt. 10-12,5% kommen bei Einfuhren obendrauf. Das gilt auch für Produkte aus der EU. Begründet werden die neuen Zölle damit, dass die Handelspartner zu wenig gegen Zwangsarbeit vorgehen würden. Im Februar hatte das oberste US-Gericht einen Großteil von Trumps Zöllen gekippt. Seitdem hatten viele Experten mit einer neuen Begründung für Zölle gerechnet. In Spanien und Frankreich wüten weiter verheerende Waldbrände. Die spanische Regierung hat jetzt den Notstand ausgerufen. Rund um Madrid wurden bereits tausende Menschen in Sicherheit gebracht. Auch in Frankreich wurden bei Bordeaux 20.000 Touristen und Bewohner von Campingplätzen oder aus anderen Unterkünften geholt. Die Fußballfans in Deutschland waren schon ganz ungeduldig, doch jetzt ist es soweit. Jürgen Klopp soll am Vormittag als neuer Bundestrainer vorgestellt werden. Dirk Justis, wie sehen denn die Experten einen Bundestrainer Jürgen Klopp?
2: Laut Tobias Goldbrunner vom Kicker wird Fußball Deutschland einen sehr engagierten Bundestrainer bekommen, mit Feuer und Flamme für den Job und voller Tatendrang. Trotzdem, um die Nationalmannschaft wieder zurück in die Weltspitze zu führen, braucht es Geduld. Goldbrunner sagt, es ist nicht unmöglich und wird eine schwierige Herausforderung. Ob das DFB-Team mit Klopp die Top 4 bei den nächsten Turnieren angreifen kann, bleibt aber die große Frage.
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3: Mit KI-Support. Wolkig ist es am äußersten Norden, sonst oft klar und trocken unterwegs, kaum Regen in Sicht. Und die Temperaturen liegen aktuell bei 16-7 Grad. Tagsüber gibt's mal mehr, mal weniger Wolken. Insgesamt bleibt's meist trocken, ab und zu ziehen an der Nordsee kurze Schauer durch. Dazu steigen die Höchstwerte auf 24-30 Grad.

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1: Im Studio Jana Klonikowski. Kanzler Merz will im Laufe des Tages offenbar eine Regierungsumbildung bekannt geben. Laut übereinstimmenden Berichten soll Gesundheitsministerin Nina Warken neue Kanzleramtschefin und damit Nachfolgerin von Thorsten Frei werden, der ja neuer Unionsfraktionschef werden soll. Hanna Messerschmidt, damit steht in der Bundesregierung also ein größeres Stühlerücken an.
2: Ja, denn CDU-Generalsekretär Lindemann soll wiederum für Warken als Gesundheitsminister übernehmen. Auch Innenminister Dobrindt kam zwischenzeitlich als neuer Kanzleramtschef in Frage. Er behält jedoch seinen Posten. Hintergrund des Ganzen ist die Diskussion um Jens Spahns Vaterschaft per Leihmutter. Er trat deshalb am Wochenende als Unionsfraktionschef zurück.
1: US-Präsident Trump hat mal wieder den Zollhammer ausgepackt. Gegen 60 Handelspartner wurden neue Zölle von 10-12,5% angekündigt. Auch EU-Produkte sind betroffen. Als Grund nennt die US-Regierung, dass die betroffenen Länder zu wenig gegen Zwangsarbeit tun. Tanken droht nochmal teurer zu werden, denn der Ölpreis hat nochmal angezogen. Hintergrund sind die Angriffe der Houthi-Miliz auf saudi-arabische Öltanker im Roten Meer. Es wird befürchtet, dass auch diese Handelsroute eingeschränkt wird und so weniger Öl aus Saudi-Arabien transportiert werden kann. Beethoven oder Eisvogel? Ab sofort können die Menschen in der EU mitbestimmen, was künftig auf dem Euroschein kommt. Die entscheidende Frage dabei ist, Natur oder Kultur, Silas Quiring?
3: Ja genau, es gibt also zwei fertige Motivreihen, aber nur eine davon wird ab 2028 auf die Banknoten gedruckt. Gewinnt das Thema europäische Kultur, kämen neben Beethoven auch Leonardo da Vinci, Marie Curie und die legendäre Opernsängerin Maria Callas auf die Scheine. Wer sich eher in der Natur sieht, stimmt ab für Motive wie den Eisvogel, den Weißstorch und den Mauerläufer. Nach mehr als 20 Jahren sei es Zeit für ein neues Design, so die Europäische Zentralbank. Abstimmen kann man auf der EZB-Website.
1: Fußball-Deutschland schaut am Vormittag gespannt nach Frankfurt. Jürgen Klopp soll auf dem DFB-Campus als neuer Bundestrainer vorgestellt werden. Er wird das DFB-Team dann wohl das erste Mal Ende September in der Nations League gegen die Niederlande coachen.
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4: Mit KI-Support. Wolken und viel Trockenheit sind heute Morgen schon das Thema. Nur im Norden kann es auch mal grauer wirken. Im Lauf des Tages bleibt es in vielen Ecken freundlich und trocken, mit Höchstwerten von 20 bis 30 Grad. Morgen ähnlich, oft sonnig, an der Küste vereinzelt kurze Schauer und am Nachmittag kann es im Südwesten auch mal ein Gewitter geben, maximal bis 32 Grad.

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1: Im Studio Colin Mock. Fußball-Deutschland schaut heute gespannt nach Frankfurt. Jürgen Klopp soll am Vormittag auf dem DFB-Campus als neuer Bundestrainer vorgestellt werden. Mehr von Dirk Justes.
2: Endlich ist es soweit. Der DFB hat zur Pressekonferenz geladen. Kurz vorher werden wohl noch die DFB-Gremien ihr Okay zur neuen Personalie geben. Klopp soll einen Vertrag bis inklusive der Weltmeisterschaft 2030 kriegen und die Nationalmannschaft wieder in die Weltspitze zurückführen. Klopp war nach WM-Flop und Nagelsmann Ausgleich Favorit und auch der einzige Kandidat fürs Bundestraineramt. Der 59-Jährige wird wohl das erste Mal Ende September in der Nations League gegen die Niederlande an der Seitenlinie stehen.
1: In der Bundesregierung steht offenbar ein größeres Stühlerücken an. Unter anderem muss ein neuer Kanzleramtschef gefunden werden, Jana Klonikowski.
3: Ja, oder eben eine neue Kanzleramtschefin. Laut übereinstimmenden Berichten soll Gesundheitsministerin Nina Wagen den Posten von Thorsten Frey übernehmen. Der soll ja neuer Unionsfraktionschef im Bundestag werden. Und neuer Gesundheitsminister soll wiederum CDU-Generalsekretär Carsten Linnemann werden. Offiziell will Kanzler Merz das Ganze wohl heute machen. Angesprungen ist das Personalkarussell, weil Jens Spahn vor knapp einer Woche im Zuge der Leihmutterdebatte als Unionsfraktionschef zurückgetreten ist.
1: US-Präsident Trump hat mal wieder den Zollhammer ausgepackt. Gegen 60 Handelspartner wurden neue Zölle von 10-12.5% angekündigt. Auch EU-Produkte sind betroffen. Als Grund nennt die US-Regierung, dass die betroffenen Länder zu wenig gegen Zwangsarbeit tun. In Spanien und Frankreich wüten weiter schlimme Waldbrände. Die spanische Regierung hat den Notstand ausgerufen. Die französische bittet andere EU-Länder um Hilfe. In beiden Ländern mussten zehntausende Menschen in den Brandgebieten in Sicherheit gebracht werden, darunter auch viele Touristen. Tanken droht nochmal teurer zu werden, denn der Ölpreis hat wieder angezogen. Hintergrund sind die Angriffe der Houthi-Miliz auf saudi-arabische Öltanker im Roten Meer. Es wird befürchtet, dass auch diese Handelsroute eingeschränkt wird und so weniger Öl aus Saudi-Arabien transportiert werden kann.
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4: Mit KI-Support. Wolken und viel Trockenheit sind heute Morgen schon das Thema. Nur im Norden kann es auch mal grauer wirken. Im Lauf des Tages bleibt es in vielen Ecken freundlich und trocken, mit Höchstwerten von 20-30 Grad. Morgen ähnlich, oft sonnig, an der Küste vereinzelt kurze Schauer und am Nachmittag kann es im Südwesten auch mal ein Gewitter geben, maximal bis 32 Grad.

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1: Im Studio Colin Mock. Fußball-Deutschland schaut heute gespannt nach Frankfurt. Jürgen Klopp soll am Vormittag auf dem DFB-Campus als neuer Bundestrainer vorgestellt werden. Mehr von Dirk Justes.
2: Endlich ist es soweit. Der DFB hat zur Pressekonferenz geladen. Kurz vorher werden wohl noch die DFB-Gremien ihr Okay zur neuen Personalie geben. Klopp soll einen Vertrag bis inklusive der Weltmeisterschaft 2030 kriegen und die Nationalmannschaft wieder in die Weltspitze zurückführen. Klopp war nach WM-Flop und Nagelsmann Ausgleich Favorit und auch der einzige Kandidat fürs Bundestraineramt. Der 59-Jährige wird wohl das erste Mal Ende September in der Nations League gegen die Niederlande an der Seitenlinie stehen.
1: In der Bundesregierung steht offenbar ein größeres Stühlerücken an. Unter anderem muss ein neuer Kanzleramtschef gefunden werden, Jana Klonikowski.
3: Ja, oder eben eine neue Kanzleramtschefin. Laut übereinstimmenden Berichten soll Gesundheitsministerin Nina Wagen den Posten von Thorsten Frey übernehmen. Der soll ja neuer Unionsfraktionschef im Bundestag werden. Und neuer Gesundheitsminister soll wiederum CDU-Generalsekretär Carsten Linnemann werden. Offiziell will Kanzler Merz das Ganze wohl heute machen. Angesprungen ist das Personalkarussell, weil Jens Spahn vor knapp einer Woche im Zuge der Leihmutterdebatte als Unionsfraktionschef zurückgetreten ist.
1: US-Präsident Trump hat mal wieder den Zollhammer ausgepackt. Gegen 60 Handelspartner wurden neue Zölle von 10-12.5% angekündigt. Auch EU-Produkte sind betroffen. Als Grund nennt die US-Regierung, dass die betroffenen Länder zu wenig gegen Zwangsarbeit tun. In Spanien und Frankreich wüten weiter schlimme Waldbrände. Die spanische Regierung hat den Notstand ausgerufen. Die französische bittet andere EU-Länder um Hilfe. In beiden Ländern mussten zehntausende Menschen in den Brandgebieten in Sicherheit gebracht werden, darunter auch viele Touristen. Tanken droht nochmal teurer zu werden, denn der Ölpreis hat wieder angezogen. Hintergrund sind die Angriffe der Houthi-Miliz auf saudi-arabische Öltanker im Roten Meer. Es wird befürchtet, dass auch diese Handelsroute eingeschränkt wird und so weniger Öl aus Saudi-Arabien transportiert werden kann.
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4: Mit KI-Support. Wolken und viel Trockenheit sind heute Morgen schon das Thema. Nur im Norden kann es auch mal grauer wirken. Im Lauf des Tages bleibt's in vielen Ecken freundlich und trocken, mit Höchstwerten von 20-30 Grad. Morgen ähnlich, oft sonnig, an der Küste vereinzelt kurze Schauer und am Nachmittag kann's im Südwesten auch mal ein Gewitter geben, maximal bis 32 Grad.

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0: Ein fröhliches Moin hier aus Hamburg von Ihrem Willi. Ich begrüße Sie recht herzlich, liebe Hörerinnen und Hörer, hier auf Radio Berner Schlagerwelt. 101% Musik weltweit. Ja, ich öffne wieder für Sie heute die Wundertüte und wir legen gleich los mit der Monika Martin La Luna Blue. Der Roland Kaiser liebt mich ein letztes Mal. Wir bleiben bei der Liebe mit der Claudia Jung, die da singt, liebt mich nochmal. Hinter den Tränen für Sie, Kim Fischer, und die Wikinger sagen zu Ihnen, kuschel dich in meine Arme. Ich wünsche Ihnen jetzt viel Spaß und viel Vergnügen.
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2: Im Studio Colin Mock. Fußball-Deutschland schaut heute gespannt nach Frankfurt. Jürgen Klopp soll am Vormittag auf dem DFB-Campus als neuer Bundestrainer vorgestellt werden. Mehr von Dirk Justes.
3: Endlich ist es soweit. Der DFB hat zur Pressekonferenz geladen. Kurz vorher werden wohl noch die DFB-Gremien ihr Okay zur neuen Personalie geben. Klopp soll einen Vertrag bis inklusive der Weltmeisterschaft 2030 kriegen und die Nationalmannschaft wieder in die Weltspitze zurückführen. Klopp war nach WM-Flop und Nagelsmann Ausgleich Favorit und auch der einzige Kandidat fürs Bundestraineramt. Der 59-Jährige wird wohl das erste Mal Ende September in der Nations League gegen die Niederlande an der Seitenlinie stehen.
2: In der Bundesregierung steht offenbar ein größeres Stühlerücken an. Unter anderem muss ein neuer Kanzleramtschef gefunden werden, Jana Klonikowski.
4: Ja, oder eben eine neue Kanzleramtschefin. Laut übereinstimmenden Berichten soll Gesundheitsministerin Nina Wagen den Posten von Thorsten Frey übernehmen. Der soll ja neuer Unionsfraktionschef im Bundestag werden. Und neuer Gesundheitsminister soll wiederum CDU-Generalsekretär Carsten Linnemann werden. Offiziell will Kanzler Merz das Ganze wohl heute machen. Angesprungen ist das Personalkarussell, weil Jens Spahn vor knapp einer Woche im Zuge der Leihmutterdebatte als Unionsfraktionschef zurückgetreten ist.
2: US-Präsident Trump hat mal wieder den Zollhammer ausgepackt. Gegen 60 Handelspartner wurden neue Zölle von 10-12,5% angekündigt. Auch EU-Produkte sind betroffen. Als Grund nennt die US-Regierung, dass die betroffenen Länder zu wenig gegen Zwangsarbeit tun. In Spanien und Frankreich wüten weiter schlimme Waldbrände. Die spanische Regierung hat den Notstand ausgerufen. Die französische bittet andere EU-Länder um Hilfe. In beiden Ländern mussten zehntausende Menschen in den Brandgebieten in Sicherheit gebracht werden, darunter auch viele Touristen. Tanken droht nochmal teurer zu werden, denn der Ölpreis hat wieder angezogen. Hintergrund sind die Angriffe der Houthi-Miliz auf saudi-arabische Öltanker im Roten Meer. Es wird befürchtet, dass auch diese Handelsroute eingeschränkt wird und so weniger Öl aus Saudi-Arabien transportiert werden kann.
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5: Mit KI-Support. Wolken und viel Trockenheit sind heute Morgen schon das Thema. Nur im Norden kann es auch mal grauer wirken. Im Lauf des Tages bleibt's in vielen Ecken freundlich und trocken, mit Höchstwerten von 20-30 Grad. Morgen ähnlich, oft sonnig, an der Küste vereinzelt kurze Schauer und am Nachmittag kann's im Südwesten auch mal ein Gewitter geben, maximal bis 32 Grad.

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1: Im Studio Colin Mock. Nach der enttäuschenden WM blickt Fußball-Deutschland heute gespannt nach Frankfurt. Der DFB will Jürgen Klopp als neuen Bundestrainer vorstellen. Der ehemalige BVB- und Liverpool-Coach soll nach dem Aus von Julian Nagelsmann übernehmen. Tobias Goldbrunner vom Kicker sagte uns:
2: Das wird eine schwierige Herausforderung und Deutschland ist gerade eben nicht so weit. Ich glaube, es wird nicht unmöglich sein, da eine bessere Rolle zu spielen als bisher. Aber ob man wirklich die Top 4 angreifen kann, das ist wirklich eine große Frage.
1: Der erste Einsatz von Klopp wird im September und Oktober beim Nations League Viererpack sein. In der Bundesregierung steht offenbar ein größeres Stühlerücken an. Laut übereinstimmenden Berichten wird Gesundheitsministerin Waken neue Kanzleramtschefin. Ihr Nachfolger soll CDU-Generalsekretär Linnemann werden. Offiziell will Kanzler Merz das Ganze wohl heute bekannt geben. US-Präsident Trump hat mal wieder den Zollhammer ausgepackt. Gegen 60 Handelspartner wurden neue Zölle von 10 bis 12,5% angekündigt. Auch EU-Produkte sind betroffen. Mehr von Jana Klonikowski.
3: Als Grund nennt die US-Regierung, dass die betroffenen Länder zu wenig gegen Zwangsarbeit tun würden. Im Februar hatte der Supreme Court die meisten von Trumps bisherigen Zöllen gekippt. Daraufhin wurden zeitlich befristete Sonderzölle verhängt. Die sind nun ausgelaufen und die Trump-Regierung brauchte eine neue Begründung für weitere Zölle. Und die scheint jetzt mit dem Zwangsarbeit-Argument gefunden.
1: Bei einer Messerattacke in einer Bank in Regensburg ist ein Mann getötet worden. Weil der mutmaßliche Täter danach noch in der Bank blieb, war die Polizei über Stunden im Großeinsatz. Spezialkräfte konnten den 20-Jährigen aber schließlich festnehmen. Die Hintergründe des Ganzen sind noch unklar. Nach dem deutschlandweit ersten Großbrand eines Batteriespeichers in Ostsachsen wird jetzt nach der Brandursache gesucht. Experten halten solche Anlagen grundsätzlich für sicher. Feuer kommen sehr selten vor. Neue Batterietypen sollen das Risiko künftig weiter senken.
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4: Mit KI-Support. Wolkig ist es heute Morgen vor allem im Norden und Nordwesten. Sonst gibt's viel Sonne und ein paar Wolken. Und meistens bleibt's trocken. Später setzt sich in vielen Ecken weiter die Sonne durch, nur hier und da sind mehr Wolken dabei. Die Höchstwerte liegen zwischen 20 und 30 Grad. Morgen ähnlich, oft sonnig, an der Küste ab und zu ein kurzer Schauer, maximal bis 32 Grad.

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1: Im Studio Colin Mock. Heute ist es endlich soweit. Jürgen Klopp soll am Vormittag als neuer Bundestrainer vorgestellt werden. Der DFB hat zur Pressekonferenz eingeladen. Klopp soll einen Vertrag bis inklusive der Weltmeisterschaft 2030 kriegen. Er war nach dem WM-Flop und Nagelsmann aus gleich Favorit und auch der einzige Kandidat fürs Bundestraineramt. Tobias Goldbrunner vom Kicker-Magazin sagte uns:
2: Ich glaube, er wird da voller Tatendrang auch reinstarten und hat ja auch jetzt lange genug Zeit gehabt, genau zu analysieren, wo sind die Problemfelder, wo muss ich tiefer einsteigen und was kann ich aus dieser Mannschaft vor allen Dingen auch rausholen.
1: Klopps erster Einsatz wird Ende September in der Nations League sein. Kanzler Merz will heute offenbar eine Regierungsumbildung bekannt geben. Laut übereinstimmenden Berichten wird Gesundheitsministerin Nina Wagen neue Kanzleramtschefin. Sie ist Nachfolgerin von Thorsten Freim, der neuer Unionsfraktionschef werden soll. Hanna Messerschmidt, damit steht in der Bundesregierung also ein größeres Stühlerücken an.
3: Ja, denn CDU-Generalsekretär Lindemann soll wiederum für Wagen als Gesundheitsminister übernehmen. Auch Innenminister Dobrindt kam zwischenzeitlich als neuer Kanzleramtschef in Frage. Er behält jedoch seinen Posten. Hintergrund des Ganzen ist die Diskussion um Jens Spahns Vaterschaft per Leihmutter. Er trat deshalb am Wochenende als Unionsfraktionschef zurück.
1: Die Waldbrände in Südeuropa geraten immer mehr außer Kontrolle. Spanien hat für 2 Regionen den nationalen Notstand ausgerufen, um den Kampf gegen die Feuer zu verstärken. An der französischen Atlantikküste mussten fast 30.000 Menschen wegen der Flammen in Sicherheit gebracht werden. US-Präsident Trump hat wieder sein liebstes Instrument ausgepackt. Gegen 60 Handelspartner werden neue Zölle verhängt, in Höhe von 10-12,5%. Das gilt unter anderem auch für Produkte aus der EU. Begründet werden die neuen Zölle damit, dass die Handelspartner zu wenig gegen Zwangsarbeit tun würden. Tanken droht nochmal teurer zu werden, denn der Ölpreis hat wieder angezogen. Hintergrund sind die Angriffe der Houthi-Miliz auf saudi-arabische Öltanker im Roten Meer. Es wird befürchtet, dass auch diese Handelsroute eingeschränkt wird und so weniger Öl aus Saudi-Arabien transportiert werden kann.
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4: Mit KI-Support. Wolkig ist es heute Morgen vor allem im Norden und Nordwesten. Sonst gibt's viel Sonne und ein paar Wolken und meistens bleibt's trocken. Später setzt sich in vielen Ecken weiter die Sonne durch, nur hier und da sind mehr Wolken dabei. Die Höchstwerte liegen zwischen 20 und 30 Grad. Morgen ähnlich, oft sonnig, an der Küste ab und zu ein kurzer Schauer, maximal bis 32 Grad.
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Kameraden, eines von meinen Lieblings-Jodl-Lieder, eine Komposition von Matthias Zock, gesungen vom Jodl-Doppelquartett Edelweiss Winterthur. Als nächstes hören wir erst die dritte mit dem Älpler und Blumenkind.

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1: Im Studio Colin Mock. Nach der enttäuschenden WM blickt Fußball-Deutschland heute gespannt nach Frankfurt. Der DFB will Jürgen Klopp als neuen Bundestrainer vorstellen. Der ehemalige BVB- und Liverpool-Coach soll nach dem Aus von Julian Nagelsmann übernehmen. Tobias Goldbrunner vom Kicker sagt uns:
2: Das wird eine schwierige Herausforderung und Deutschland ist gerade eben nicht so weit. Ich glaube, es wird nicht unmöglich sein, da eine bessere Rolle zu spielen als bisher. Aber ob man wirklich die Top 4 angreifen kann, das ist wirklich eine große Frage.
1: Der erste Einsatz von Klopp wird im September und Oktober beim Nations League Viererpack sein. Das Personalkarussell in der Bundesregierung dreht sich noch mal mehr als gedacht. Wie die Bild berichtet, wirft Bundeskanzler Merz Verkehrsminister Schnieder raus. Demnach war Merz zunehmend genervt, dass es nicht genug Fortschritte gab. Auch an anderen Stellen will Merz umbauen. Kanzleramtschef Frei wird Unionsfraktionschef. Auf ihn folgt Gesundheitsministerin Waken im Kanzleramt. Und CDU-Generalsekretär Linnemann übernimmt dafür das Gesundheitsressort. Details will Merz heute bekannt geben. VW kommt nicht aus der Abwärtsspirale raus. Von April bis Juni ist der Gewinn bei Europas größtem Autobauer um ein Drittel eingebrochen. Gerade die schwachen Verkäufe in China machen Volkswagen zu schaffen. VW steckt seit langem in der Krise und will Zehntausende Jobs streichen. Außerdem stehen Werksschließungen im Raum. In Spanien und Frankreich wüten weiter schlimme Waldbrände. Die spanische Regierung hat den Notstand ausgerufen. Die französische bittet andere EU-Länder um Hilfe. In beiden Ländern mussten Zehntausende Menschen in den Brandgebieten in Sicherheit gebracht werden, darunter auch viele Touristen. Nach dem deutschlandweit ersten Großbrand eines Batteriespeichers in Ostsachsen wird jetzt nach der Brandursache gesucht. Experten halten solche Anlagen grundsätzlich für sicher. Feuer kommen sehr selten vor. Neue Batterietypen sollen das Risiko künftig weiter senken.
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3: Mit KI-Support. Sonne satt gibt's heute Vormittag in vielen Ecken. Nur im Norden sind mal mehr, mal weniger Wolken dabei. Meistens bleibt's trocken. Später setzt sich die freundliche Mischung fort und die Höchstwerte landen je nach Gegend zwischen 20 und 30 Grad. Morgen geht's oft sonnig weiter, an der Küste sind vereinzelt kurze Schauer drin, maximal bis 33 Grad.

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1: Im Studio Colin Mock. Nach der enttäuschenden WM blickt Fußball-Deutschland heute gespannt nach Frankfurt. Der DFB will Jürgen Klopp als neuen Bundestrainer vorstellen. Der ehemalige BVB- und Liverpool-Coach soll nach dem Aus von Julian Nagelsmann übernehmen. Tobias Goldbrunner vom Kicker sagte uns:
2: Das wird eine schwierige Herausforderung und Deutschland ist gerade eben nicht so weit. Ich glaube, es wird nicht unmöglich sein, da eine bessere Rolle zu spielen als bisher. Aber ob man wirklich die Top 4 angreifen kann, das ist wirklich eine große Frage.
1: Der erste Einsatz von Klopp wird im September und Oktober beim Nations League Viererpack sein. Das Personalkarussell in der Bundesregierung dreht sich noch mal mehr als gedacht. Wie die Bild berichtet, wirft Bundeskanzler Merz Verkehrsminister Schnieder raus. Demnach war Merz zunehmend genervt, dass es nicht genug Fortschritte gab. Auch an anderen Stellen will Merz umbauen. Kanzleramtschef Frei wird Unionsfraktionschef. Auf ihn folgt Gesundheitsministerin Waken im Kanzleramt. Und CDU-Generalsekretär Linnemann übernimmt dafür das Gesundheitsressort. Details will Merz heute bekannt geben. VW kommt nicht aus der Abwärtsspirale raus. Von April bis Juni ist der Gewinn bei Europas größtem Autobauer um ein Drittel eingebrochen. Gerade die schwachen Verkäufe in China machen Volkswagen zu schaffen. VW steckt seit langem in der Krise und will Zehntausende Jobs streichen. Außerdem stehen Werksschließungen im Raum. In Spanien und Frankreich wüten weiter schlimme Waldbrände. Die spanische Regierung hat den Notstand ausgerufen. Die französische bittet andere EU-Länder um Hilfe. In beiden Ländern mussten Zehntausende Menschen in den Brandgebieten in Sicherheit gebracht werden, darunter auch viele Touristen. Nach dem deutschlandweit ersten Großbrand eines Batteriespeichers in Ostsachsen wird jetzt nach der Brandursache gesucht. Experten halten solche Anlagen grundsätzlich für sicher, Feuer kommen sehr selten vor. Neue Batterietypen sollen das Risiko künftig weiter senken.
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3: Mit KI-Support. Sonne satt gibt's heute Vormittag in vielen Ecken. Nur im Norden sind mal mehr, mal weniger Wolken dabei. Meistens bleibt's trocken. Später setzt sich die freundliche Mischung fort und die Höchstwerte landen je nach Gegend zwischen 20 und 30 Grad. Morgen geht's oft sonnig weiter, an der Küste sind vereinzelt kurze Schauer drin, maximal bis 33 Grad.

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1: Im Studio Colin Mock. Heute ist es endlich soweit. Jürgen Klopp soll am Vormittag als neuer Bundestrainer vorgestellt werden. Er soll einen Vertrag bis inklusive der Weltmeisterschaft 2030 bekommen. Klopp war nach dem WM-Flop und Nagelsmann aus gleich Favorit für den Posten. Tobias Goldbrunner vom Kicker-Magazin erwartet aber jetzt nicht sofort Titel bei den großen Turnieren. Er sagte uns:
2: Ich glaube, bei der nächsten EM, da wird es nicht direkt funktionieren. Da wird man schon auch weiterhin Probleme haben, denn man hat gesehen, wie eingespielt die Spanier sind. Die Franzosen, die werden sehr heiß drauf sein, diesmal auch den Titel zu holen. England hat auch gezeigt, dass sie eine Top-Mannschaft haben. Von daher, das wird eine schwierige Herausforderung und Deutschland ist gerade eben nicht so weit.
1: Kanzler Merz nutzt den Spahn-Rücktritt für ein ganz großes Stühlerücken, aber lässt sich noch nicht ganz in die Karten gucken. Klar ist jetzt, die bisherige Gesundheitsministerin Waken wird Kanzleramtschefin, CDU-Generalsekretär Linnemann übernimmt dafür das Gesundheitsministerium von ihr. Und Philipp Amthor soll sich als Staatssekretär um die Bund-Länder-Beziehungen kümmern. Dass Verkehrsminister Schnieder seinen Posten räumen muss, bestätigt Merz noch nicht.
3: Es wird weitere Veränderungen im Bundeskabinett geben. Darüber werde ich zu gegebener Zeit Sie informieren, aber diese Entscheidungen brauchen nicht zuletzt angesichts der Sommerpause noch ein paar Tage und vielleicht auch mehr Zeit.
1: US-Präsident Trump hat wieder sein liebstes Instrument ausgepackt. Gegen 60 Handelspartner werden neue Zölle verhängt, in Höhe von 10-12,5%. Das gilt unter anderem auch für Produkte aus der EU. Begründet werden die neuen Zölle damit, dass die Handelspartner zu wenig gegen Zwangsarbeit tun würden. Die Waldbrände in Südeuropa geraten immer mehr außer Kontrolle. Spanien hat für zwei Regionen den nationalen Notstand ausgerufen, um den Kampf gegen die Feuer zu verstärken. An der französischen Atlantikküste mussten fast 30.000 Menschen wegen der Flammen in Sicherheit gebracht werden. Tanken droht nochmal teurer zu werden, denn der Ölpreis hat wieder angezogen. Hintergrund sind die Angriffe der Houthi-Miliz auf saudi-arabische Öltanker im Roten Meer. Es wird befürchtet, dass auch diese Handelsroute eingeschränkt wird und so weniger Öl aus Saudi-Arabien transportiert werden kann.
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4: Mit KI-Support. Sonne satt gibt's heute Vormittag in vielen Ecken. Nur im Norden sind mal mehr, mal weniger Wolken dabei. Meistens bleibt's trocken. Später setzt sich die freundliche Mischung fort und die Höchstwerte landen je nach Gegend zwischen 20 und 30 Grad. Morgen geht's oft sonnig weiter, an der Küste sind vereinzelt kurze Schauer drin, maximal bis 33 Grad.

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2: Im Studio Colin Mock. Heute ist es endlich soweit. Jürgen Klopp soll am Vormittag als neuer Bundestrainer vorgestellt werden. Er soll einen Vertrag bis inklusive der Weltmeisterschaft 2030 bekommen. Klopp war nach dem WM-Flop und Nagelsmann aus gleich Favorit für den Posten. Tobias Goldbrunner vom Kicker-Magazin erwartet aber jetzt nicht sofort Titel bei den großen Turnieren. Er sagte uns:
3: Ich glaube, bei der nächsten EM, da wird es nicht direkt funktionieren. Da wird

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2: Sind die Angriffe der Houthi-Miliz auf saudi-arabische Öltanker im Roten Meer. Es wird befürchtet, dass auch diese Handelsroute eingeschränkt wird und so weniger Öl aus Saudi-Arabien transportiert werden kann.
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4: Mit KI-Support. Sonne satt gibt's heute Vormittag in vielen Ecken. Nur im Norden sind mal mehr, mal weniger Wolken dabei. Meistens bleibt's trocken. Später setzt sich die freundliche Mischung fort und die Höchstwerte landen je nach Gegend zwischen 20 und 30 Grad. Morgen geht's oft sonnig weiter, an der Küste sind vereinzelt kurze Schauer drin, maximal bis 33 Grad.

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1: Im Studio Colin Mock. Kanzler Merz baut seine Regierungsmannschaft im großen Stil um, lässt aber noch Fragen offen. Klar ist, CDU-Generalsekretär Linnemann wird neuer Gesundheitsminister, denn die bisherige Ressortchefin Nina Warken wird neue Kanzleramtschefin. Dazu sagt Merz:
2: Mit ihr wird zum ersten Mal in der Geschichte unseres Landes eine Frau einziehen als Chefin des Bundeskanzleramtes. Nina Warken ist eine harte Verhandlerin, sie ist durchsetzungsstark. Sie wird in der täglichen Regierungsarbeit eine der wichtigsten, wenn nicht die wichtigste Stütze für mich sein.
1: Merz kündigt noch ein weiteres Stühlerücken an. Die Berichte, dass Verkehrsminister Schnieder gehen muss, bestätigt er aber noch nicht. Heute ist es soweit. Jürgen Klopp soll am Vormittag als neuer Bundestrainer vorgestellt werden. Klopp wird wohl einen Vertrag bis inklusive der Weltmeisterschaft 2030 bekommen. Er war nach dem WM-Flop und Nagelsmann aus gleich Favorit und auch der einzige Kandidat fürs Bundestraineramt. US-Präsident Trump hat mal wieder den Zollhammer ausgepackt. Gegen 60 Handelspartner wurden neue Zölle von 10-12,5% angekündigt. Auch EU-Produkte sind betroffen. Mehr von Jana Klonikowski.
3: Als Grund nennt die US-Regierung, dass die betroffenen Länder zu wenig gegen Zwangsarbeit tun würden. Im Februar hatte der Supreme Court die meisten von Trumps bisherigen Zöllen gekippt. Daraufhin wurden zeitlich befristete Sonderzölle verhängt.

0: Die sind nun ausgelaufen und die Trump-Regierung brauchte eine neue Begründung für weitere Zölle. Und die scheint jetzt mit dem Zwangsarbeit-Argument gefunden.
1: In Spanien und Frankreich wüten weiter schlimme Waldbrände. Die spanische Regierung hat den Notstand ausgerufen. Die französische bittet andere EU-Länder um Hilfe. In beiden Ländern mussten zehntausende Menschen in den Brandgebieten in Sicherheit gebracht werden, darunter auch viele Touristen. VW kommt nicht aus der Abwärtsspirale raus. Von April bis Juni ist der Gewinn bei Europas größtem Autobauer um ein Drittel eingebrochen. Gerade die schwachen Verkäufe in China machen Volkswagen zu schaffen. VW steckt seit langem in der Krise und will zehntausende Jobs streichen. Außerdem stehen Werksschließungen im Raum.
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3: Mit KI-Support. Viel Sonne und trocken ist es gerade in den meisten Ecken. Nur im Norden sind ein paar mehr Wolken dabei. Im Lauf des Tages bleibt es verbreitet sonnig und die Höchstwerte liegen so zwischen 20 und 30 Grad. Morgen geht's ähnlich weiter, meistens sonnig und trocken, höchstens 33 Grad. An der Küste kann aber auch mal ein kurzer Schauer dabei sein.

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1: Im Studio Colin Mock. Beim DFB hat heute eine neue Ära begonnen. Jürgen Klopp ist jetzt offiziell neuer Bundestrainer. Er übernimmt nach einem weiteren WM-Desaster vom zurückgetretenen Julian Nagelsmann. Klopp sagt:
2: Es ist eine große Ehre, hier heute zu sitzen. Und was bei mir passiert ist in den letzten Tagen, ist, dass einem da so ein bisschen ein Film abläuft, ein bisschen was durch den Kopf geht. Wo ging alles los? Wo kommt man her? Ich hatte schon eine Ahnung, wie groß das Amt des Bundestrainers ist. Aber wenn man direkt damit in Verbindung gebracht wird, dann fühlt man die Größe und die Verantwortung, die dahinter steckt, noch mehr.
1: Das erste Spiel als neuer Bundestrainer hat Klopp Ende September. Dann geht's in der Nations League gegen die Niederlande. Kanzler Merz nutzt den Spahn-Rücktritt für ein ganz großes Stühlerücken, aber lässt sich noch nicht ganz in die Karten gucken. Klar ist jetzt, die bisherige Gesundheitsministerin Waken wird Kanzleramtschefin, CDU-Generalsekretär Linnemann übernimmt dafür das Gesundheitsministerium von ihr. Und Philipp Amthor soll sich als Staatssekretär um die Bund-Länder-Beziehungen kümmern. Dass Verkehrsminister Schnieder seinen Posten räumen muss, bestätigt Merz noch nicht.
3: Es wird weitere Veränderungen im Bundeskabinett geben. Darüber werde ich zu gegebener Zeit Sie informieren, aber diese Entscheidungen brauchen nicht zuletzt angesichts der Sommerpause noch ein paar Tage und vielleicht auch mehr Zeit.
1: Die Waldbrände in Südeuropa geraten immer mehr außer Kontrolle. Spanien hat für 2 Regionen den nationalen Notstand ausgerufen, um den Kampf gegen die Feuer zu verstärken. An der französischen Atlantikküste mussten fast 30.000 Menschen wegen der Flammen in Sicherheit gebracht werden. US-Präsident Trump hat mal wieder den Zollhammer ausgepackt. Gegen 60 Handelspartner wurden neue Zölle von 10-12,5% angekündigt. Auch EU-Produkte sind betroffen. Als Grund nennt die US-Regierung, dass die betroffenen Länder zu wenig gegen Zwangsarbeit tun. Nach dem deutschlandweit ersten Großbrand eines Batteriespeichers in Ostsachsen wird jetzt nach der Brandursache gesucht. Experten halten solche Anlagen grundsätzlich für sicher. Feuer kommen sehr selten vor. Neue Batterietypen sollen das Risiko künftig weiter senken.
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4: Mit KI-Support. Viel Sonne und trocken ist es gerade in den meisten Ecken. Nur im Norden sind ein paar mehr Wolken dabei. Im Lauf des Tages bleibt es verbreitet sonnig und die Höchstwerte liegen so zwischen 20 und 30 Grad. Morgen geht's ähnlich weiter, meistens sonnig und trocken, höchstens 33 Grad. An der Küste kann aber auch mal ein kurzer Schauer dabei sein.

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1: Im Studio Colin Mock. Jürgen Klopp ist neuer Bundestrainer. Er wurde am Vormittag offiziell vorgestellt. Klopp soll den deutschen Fußball nach einer weiteren verkorksten WM wieder in die Spur bringen. Der ehemalige Dortmund- und Liverpool-Coach sagt:
2: Also im Moment alles andere als alles schlecht, aber ist auf jeden Fall verbesserungswürdig. Ich habe mich schon immer gekümmert um Dinge, die im Verein abgelaufen sind. Jetzt ist es ein Verband, jetzt ist es ein Land. Alle, die Fußballfans sind und die das interessiert, denen fühle ich mich verpflichtet. Und das bedeutet, den Job so gut wie möglich zu machen. Und mich dabei nicht zu wichtig zu nehmen, das wird auf gar keinen Fall passieren.
1: Klopp steht im September und Oktober das erste Mal an der Seitenlinie. Dann gibt es in der Nations League gleich 4 Spiele in weniger als 2 Wochen. Und es gibt noch weitere neue Personalien beim DFB. Ex-BVB-Star Sven Bender bekommt einen Co-Trainerposten unter Klopp. Beide feierten in Dortmund gemeinsam unter anderem 2 Meisterschaften. Und der 2014er Weltmeister und aktuelle TV-Experte Per Mertesacker wird neuer Sportgeschäftsführer. Kanzler Merz baut seine Regierungsmannschaft im großen Stil um, lässt aber noch Fragen offen. Klar ist, CDU-Generalsekretär Linnemann wird neuer Gesundheitsminister, denn die bisherige Ressortchefin Nina Wagen wird neue Kanzleramtschefin. Dazu sagt Merz:
3: Mit ihr wird zum ersten Mal in der Geschichte unseres Landes eine Frau einziehen als Chefin des Bundeskanzleramtes. Nina Wagen ist eine harte Verhandlerin, sie ist durchsetzungsstark. Sie wird in der täglichen Regierungsarbeit eine der wichtigsten, wenn nicht die wichtigste Stütze für mich sein.
1: Merz kündigt noch ein weiteres Stühlerücken an. Die Berichte, dass Verkehrsminister Schnieder gehen muss, bestätigt er aber noch nicht. VW kommt nicht aus der Abwärtsspirale raus. Von April bis Juni ist der Gewinn bei Europas größtem Autobauer um ein Drittel eingebrochen. Gerade die schwachen Verkäufe in China machen Volkswagen zu schaffen. VW steckt seit langem in der Krise und will zehntausende Jobs streichen. Außerdem stehen Werksschließungen im Raum.
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4: Mit KI-Support. Sonne satt in weiten Teilen, nur im Norden und Nordwesten ziehen auch mal ein paar Wolken durch. Meistens bleibt es trocken, dazu wird es sommerlich. Die Höchstwerte liegen grob zwischen 20 und 30 Grad. Morgen bleibt es oft sonnig, an der Küste kann mal ein kurzer Schauer dabei sein, maximal bis 33 Grad.

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Evalu ging er heimliche Tränen. Damit heiße ich euch herzlich willkommen zu einer weiteren Ausgabe von meinem zweistündigen Musikprogramm. Wir machen gerade weiter mit Lea und Linda für immer vielleicht. Lena Milewitz, Wolpentinger, Manny Britz, liebst du ein Cowgirl, Sarah Bora, hey du, und Andreas Levo, woran denkst du? 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

Sally Carter mit Vogelfrei ist das gerade. Und weiter geht's mit Dora. Ich sing dit Lied for you. Bella C mit Pretty Woman. Cia mit Raka Örör. Chorait, Salange wie Har Varan. Andrea Jürgens, Bleie Blanca.

Nina und Mike, noch mehr Ables. Und weiter geht's mit Sabrina Fregien, Mr. Nice Guy und Zweier WG, Gestrandete Seelen, Andy Lee Lang und Tommy Sands, I'm Walking, DJ Matthias, Vergessen und Verzeihen und Jens Dietrichs, Questa Notte Conte.

André Gold heimgeht mit nur einen Sommer lang. Und wieder geht's mit Ariane Perl irgendwo. Manuel Spitzer, Vino, Vino. Nadine Sieben mit Kussalarm. Raphael König, das Märchen, das man Liebe nennt. Und Robin Marais mit Treue.

Und gehört haben wir Steierblut mit Umarmung. Und weitermacht Yves Marwan, du bist perfekt für mich. Peter Leighton und The Valiants, For You. Patty Patricia, Let's Tango. Julia Holtz, Schmetterlinge im Bauch. Laura Sommerfeld, Kalter Asphalt.

Und wir lassen uns als Erstes gehen wir in den Endspurt für die heutige Sendung. Ich bedanke mich fürs Zuhören und freue mich auf das Wiederhören. Bis gleich wieder, euer Rolf Wegmann.

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Ariane Perl mit «Irgendwo». Herzlich willkommen zu einer weiteren Ausgabe von meinem zweistündigen Musikprogramm. Dazu wünsche ich jetzt schon viel Spass und wir machen gerade weiter mit «Honey Girl», «Hey Cowboy», «Nomi Stern» mit «Ich leb, wie es mir gefällt», «Emmaline» mit «Quite Like Me», «Petra Frey», «Was mal Liebe war» und «Franziska», «Flimmende Straßen».

Bianca mit Aus dem Takt. Und wieder geht's mit Bessi, Jeder Tag, Kathrin Seebacher, Sotto il Sole, Dora, Ich Pulk, Van Dag de Dag, Okio Chasso, Eugene Hart, Bert Bianca, Place of Rock and Roll,

John McDonald mit Kiss Me, Honey, Honey, Kiss Me. Und wieder macht Lisa Delbo, zwei kleine Italiener. Wanderlei Rodrigo mit Arica e o pobre dice dance. Annie Marie verliebt mich grad. Damiano Maiolini, schönste Nacht mit dir. Und D&G, Happy Wife, Happy Life.

Und da sind wir beim Helmut Hussler gewesen mit «Mehr geliebt als gedacht». Und wieder geht's mit Susie Cory, «Me, Myself and I», «Wat was dann Sorges» mit «Stop Tight», Jocelyn Tamara, «El Primer», «Beso que nos dinos», «Rock'n'Roll Boys», «Never too old to rock'n'roll», und schließlich Rolf Wegmann mit «Hüttenparty».

Annie Mendes mit Vestido de Seda haben wir gehört. Frances Madden macht wieder mit Paris Melodie. Die Wolkenstürmer, wir stürmen durch die Wolken. Alesha zwischen deinen Zeilen. Rosa Weiss mit Vielleicht. Und Claudia Lino mit Plan A.

Kiss me, my first kiss, Rosa, haben wir gehört von Sternenregen. Und wieder geht's mit dem Fabian, du bist mein Sommergirl, Vanessa Maria, Applaus, Applaus, Applaus, Laura Aston, Speed of Love, The Refreshments mit GNT und Simon Kettler mit dem DJ in die Nacht. Und Phänomen, ich verspreche dir nichts und gebe dir alles.

Und mit Phänomen gehen wir in den Sport von meiner heutigen Sendung. Ich hoffe, ihr habt Spass daran. Bedanke mich fürs Zuhören und freue mich auf ein Wiederhören. Bis gleich wieder, euer Rolf Wegmann.

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1: Donnerstag, der 23. Juli, aber am 9. Herzlich willkommen, liebe Zuhörerinnen und Zuhörer, hier bei Radio Berner Schlagerwelt zu einer weiteren und neuen Ausgabe vom Aargauer Schlagermünschi. Das ist bereits Nummer 198. Ja, auch heute Abend gibt es tolle Musik für euch auf die Ohren. Ich hoffe, es macht euch Freude, die Stunde Schlagermünschi. Da haben wir mit unserem dabei der Gigi Anderson, das Phoenix Trio, Perlana, Mühlenhof Musikanten, Allgäu Power und noch so jede Menge mehr. Auch eine neue Vorstellung haben wir dabei, und zwar Xenadu. Das ist eine so eine schweiz-österreichische Band, ein Trio, und die haben eine neue Single rausgegeben, und das Lied, das heisst «Ein Bild, das nie vergeht», ein wunderschöner Schlager. Anfangen tun wir die heutige Sendung aber mit den Randfichten, und sie begrüßen euch mit dem Titel «Hallo, wie geht's euch?». Ich wünsche euch ganz viel Hörvergnügen.

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Der Tommy Steiner haben wir da noch gehört mit dem Titel Spanische Sonne. Ja, geschätzte Zuhörerinnen und Zuhörer hier bei Radio Berner Schlager Welt 1, das wäre es auch schon langsam aber sicher wieder gewesen von der heutigen Ausgabe vom Aargauer Schlagermünchi. Ich hoffe, ich habe die richtige Musik für euch ausgewählt, dass es euch Spass macht und seht auch nächsten Donnerstag wieder mit dabei. Jetzt gibt es noch zwei Titel zum Abschluss der heutigen Sendung. Und zwar haben wir da zum einen Amadinos, wenn die Sonne blutrot untergeht. Ja, sie ist schon langsam aber sicher untergegangen. Es ist schon halbwegs dunkel geworden. Und dann sagt euch der Albin Berger, wenn es noch reicht, auf Wiedersehen. Und auch ich sage nicht auf Wiederhören, auf Wiederschauen. Bis zum nächsten Donnerstag, eine Woche noch nicht Täubi ohne Stress wünsche ich euch und später eine ganz gute Nacht und verbleibe als euer Remo Müller. Ade zusammen.

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2: Sommerzeit, Urlaubszeit, Radiozeit, auch an diesem Wochenende wieder hier bei eurem Lieblingsradio. Willkommen zur 144. Ausgabe von Bogarts Schlagershow. Schön, dass ihr wieder eingeschaltet habt.

Ich hoffe, ihr hattet alle eine schöne Woche, seid gesund oder auf dem Wege der Besserung und freut euch so wie ich nun auf das Wochenende. Ein hoffentlich für alle erholsames und sonniges. Wir starten in diese Ausgabe mit einer lieben Kollegin aus der Schweiz, welche zu den Stammgästen hier in Burgers Schlagershow gehört und welche uns jetzt zu Beginn ihre brandneue Single präsentiert. Nur für eine Sommernacht. Wir starten in diese mit Francine Jodie.

In der letzten Woche habe ich euch meine brandneue Single »Zeit, die nie vergeht«, der Musical Radio Mix, vorgestellt. Und ich danke euch an dieser Stelle für so viele liebe Nachrichten, die mich seit der letzten Woche erreicht haben. »Zeit, die nie vergeht« wurde 1985 von Perl, geschrieben und gesungen von dessen Frontsänger Michael Barakowski, zum Kulthit und zum emotionalen Spiegel einer ganzen Generation. Ein Lied über Sehnsucht, Hoffnung und die große Liebe. Für mich ist dieser Klassiker seit jeher ein fester Bestandteil meines musikalischen Weges. Über Jahre hinweg habe ich diesen Song immer wieder live gesungen und nun durfte ich mir einen lang gehegten musikalischen Traum erfüllen mit der Musical-Radio-Version des Songs meiner Jugend. Denn der Song ist Ausgangspunkt für das gleichnamige Musical aus dem Hause Xenia Records und JK Event & Music, bei dem ich in diesem Jahr mein 20-jähriges Label-Jubiläum feiern konnte. Im Zentrum dieses Musicals steht die Geschichte, die das Lied erzählt. Das Warten auf die große Liebe, neu gedacht für die Bühne. Ein Klassiker also im neuen Gewand, intensiv, nahbar und aktueller denn je. Ein gewisser Ralf Pugert präsentiert und singt euch also jetzt »Zeit, die nie vergeht«, die Musical-Radio-Version des Songs meiner Jugend.

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1: Die aus Benningen am Neckar stammende Tanja Böhler und Ines Amanovic aus Denkendorf haben sich im Jahr 2000 im Stuttgarter Karneval kennengelernt. Damals haben sie die beiden ältesten Stuttgarter Karnevalsgesellschaften in ihrer Funktion als jeweils singende Prinzessin auf unzähligen Veranstaltungen auch weit über die Grenzen der Landeshauptstadt hinaus vertreten. Nach kurzer Zeit haben sich die beiden Künstlerinnen zusammengetan und stehen seither voller Überzeugung hinter ihrem Motto: Gemeinsam sind wir stark. Viele Jahre sind Tanja und Ines als Solistenduett mit Gotthilf Fischer unterwegs gewesen. Regelmäßig hörte man sie mit Fischer in der Stuttgarter Liederhalle, der Ludwigsburger Friedenskirche und bei vielen anderen Live-Konzerten. Sie haben unter anderem auch auf zahlreichen Empfängen und privaten Veranstaltungen für Persönlichkeiten wie zum Beispiel Walter Scheel, Lothar Späth, Günter Oettinger, Manfred Rommel, Paola und Kurt Felix oder Kevin Kurani gesungen. Auch die Arbeit vor der Fernsehkamera ist den beiden Sängerinnen nicht fremd. In den letzten Jahren wirkten sie in den Sendungen wie Melodien für Millionen, Fröhlicher Feierabend, Sonntagstour und verschiedenen weiteren SWR-Produktionen mit. Jetzt präsentieren Tanja und Ines ihre brandneue Single Seelenverwandt, ein mitreißender Popschlager und eine wahre Ode an die Freundschaft.

Ein herzliches Happy Birthday geht auch heute wieder an liebe Kolleginnen und Kollegen von mir, die in der letzten Woche ihren Geburtstag gefeiert haben. Da gehen heute zunächst liebe Grüße und Glückwünsche an Geburtstagskind Mireille Mathieu, welche am Mittwoch ihren 80. Geburtstag gefeiert hat und welche sich gerade auf Abschiedstour befindet, allerdings zu ihrem Geburtstag ganz privat in Avignon gefeiert hat, wo 1964 ihre Weltkarriere begann. Dann gehen liebe Geburtstagsgrüße und Wünsche ins schöne Land Brandenburg, wo meine liebe Kollegin Nicole Freitag in der vergangenen Woche ebenfalls Geburtstag gefeiert hat. Und ein herzliches Happy Birthday nachträglich geht dann auch an Maria Bonelli, die ebenfalls ihre Kerzen auf der Geburtstagstorte auspusten durfte. Hören wir jetzt die Geburtstagskinder der heutigen ersten Runde. Mireille Mathieu singt ihren Hitklassiker Hinter den Kulissen von Paris. Von Nicole Freitag hören wir den brandneuen Remix 2026 ihres Songs Ohne dich. Und mit aller Kraft voraus startet dann Maria Bonelli in ihr neues Lebensjahr. Happy Birthday, Teil 1.

Juliane Werding, Pietro Basil und Aline Alexandra haben ebenfalls in dieser Woche Geburtstag gefeiert. Und auch sie hören wir jetzt gleich mit je einem ihrer tollen Songs. Mit Stimmen im Wind präsentiert uns Juliane Werding ihren wohl bekanntesten Hit. Für Pietro Basil heißt es Amore mio, vino e musica. Und Gefühle kann man nicht ändern, meint und singt dann zum Abschluss der Geburtstagsrunden meine liebe Schweizer Kollegin Aline Alexandra. Doch zuvor ein herzliches Happy Birthday auch an euch alle, die ihr in dieser Woche ebenfalls euren Geburtstag gefeiert habt. Viel Gesundheit, viel Liebe und ganz viel Glück für euer neues Lebensjahr.

Eine emotionale Popschlagersingle über unausgesprochene Gefühle, Sehnsucht und die Bedeutung der Worte zwischen den Zeilen präsentiert uns jetzt Alessa. Die sympathische Sängerin knüpft damit an den Erfolg ihrer Single 20.000 Meilen an und präsentiert mit Zwischen deinen Zeilen auch einen Vorboten auf ihr bald erscheinendes Album Spielerin, welches persönliche Geschichten und gefühlvolle Popschlager in den Mittelpunkt stellen wird. Und danach präsentiert uns Robert Wind einen tollen Remix seiner Königin der Nacht. Einen modernen, clubtauglichen Schlagerhit mit viel Feuer.

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1: Nach einer kreativen Pause und vielen Reisen meldet sich Pop-Songwriter Johannes Oerding mit seinem aktuellen Album Hotel, hörbar erfrischt und inspiriert zurück. Manchmal braucht man Abstand von sich selbst, von dem, was vermeintlich die Welt bedeutet und von dem, was einen über Jahre getragen und zugleich erschöpft hat. Nur so kann man wieder zu sich finden. Und genau das hat Johannes Oerding erlebt. So schlägt Johannes Oerding nun mit Hotel das nächste Kapitel auf und es reiht sich ein in eine Karriere, die seit 2 Jahrzehnten unbeirrbar nach oben zeigt. Alle seine Alben wurden mindestens mit Gold ausgezeichnet, viele erreichten sogar mehrfach Platin. Ich bin mir sicher, das wird auch diesmal wieder der Fall sein und so stelle ich euch heute 2 Songs aus dem aktuellen Album von Johannes Oerding vor und beginne mit dem Titelsong Hotel.

Ein Hoch auf das Gänsehautgefühl. Genau über diese wunderbare Reaktion unseres Körpers singt Sandra Haag in ihrem neuen Song. Es sind diese freudigen, emotionalen und berührenden Momente, die unser Leben so lebenswert machen. Sandra Haag wünscht uns allen viel Spaß beim Hören, Tanzen und auch Mitsingen.

Und soeben einen modernen, partylastigen, gute Laune-Song über zwei Menschen, die unterschiedlicher kaum sein könnten und gerade deshalb perfekt zusammengehören. Anita Hofmann gehört seit Jahrzehnten zu den prägenden Stimmen des deutschsprachigen Schlagers. Nach ihrer erfolgreichen Karriere als Teil des Duos Geschwister Hofmann, später Anita und Alexandra Hofmann, geht sie seit Ende 2022 ihren eigenen musikalischen Weg. Mit ihrem Soloalbum Voll auf Schlager unterstrich sie 2024 eindrucksvoll ihre Eigenständigkeit und ihre Lust, den Schlager immer wieder neu zu entdecken. Genau diese Offenheit prägt auch ihre neue Single Ganz ehrlich gefährlich, welche wir dann jetzt gleich hören und in dem sie zugleich einen Trend aufgreift, der aktuell weit über die Country-Szene hinaus Menschen begeistert, nämlich das Line Dance. Und danach hören wir dann meinen lieben Kollegen Norbert Köhler, der uns seine neue Single »Genau wie du« präsentiert.

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2: Unsere liebe Görlitzer Musikredaktion hat sich für diesen Schlagerdreier wieder Gedanken gemacht und sich dazu entschieden, mal eine musikalische Reise von der Schweiz über Österreich und dann nach Deutschland zu unternehmen. Wird doch, und da haben Christian und Thorsten natürlich recht, Bogarts Schlagershow in diesen drei Ländern Woche für Woche bei euren jeweiligen Lieblingsradios ausgestrahlt. Sie denken, dass in diesen Ländern auch derzeit viele von euch vielleicht in dem Urlaub sind, und so kommen hier die Vorschläge der beiden. Von Christian, die Grobertaler mit Die Schweiz, die hat was. Von Thorsten, Udo Jürgens und Wien. Und von beiden dann Stefanie Simon und Bert Beel mit Wir zwei sind aus Berlin. Mit dem letztgenannten wunderschönen Duett senden Christian und Thorsten mal ganz liebe Grüße zu Steffi und Bert, und ich schließe mich diesen Grüßen hiermit natürlich sehr, sehr gerne.

mitreißenden Sommertitel voller Lebensfreude, Romantik und mediterraner Leichtigkeit präsentiert uns jetzt die liebe Rosanna Rocci mit Ballade con me. Der Titel nimmt uns mit in eine warme Sommernacht, in der getanzt, gelacht und geliebt wird. Dabei entsteht eine besondere romantische Spannung, in der man die Anziehung zwischen zwei Menschen förmlich spürt. Es geht um das Gefühl, den Moment festzuhalten, lange wach zu bleiben und gemeinsam unter den Sternen das Leben und die Liebe zu feiern. Was dabei passieren kann, wenn man bei dieser Sommernachtsparty nah am Feuer steht, davon erzählt dann Uli Bastian im Anschluss in seinem ebenfalls brandneuen Song.

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1: Es ist Juli 1976 und damit der Höhepunkt des berühmten Jahrhundertsommers, welcher eine extreme, wochenlange Hitzewelle und Dürre nach Mitteleuropa brachte. Die Temperaturen kletterten in Deutschland regelmäßig über die 30-Grad-Marke, wobei an vielen Wetterstationen Höchstwerte von 35 bis 38 Grad Celsius erreicht wurden. Da kam ein Song, geschrieben von Kurt Fels und Werner Scharfenberger, gesungen von Peter Rubin, gerade recht. Und er sorgte zwar nicht für Abkühlung, aber zumindest für eine bildhafte Geschichte, die dann auch gleich die Hitparaden eroberte. Mädchen im Boot. Peter Rubin im Juli 1976.

0: mit Schau mich bitte nicht so an griff Pauline soeben einen der bedeutendsten Klassiker der französischen Musikgeschichte auf. Die deutsche Neuinterpretation orientiert sich am Charme und der Atmosphäre des Originals, entwickelt jedoch zugleich, wie ihr gerade hören konntet, eine eigene musikalische Handschrift. Und mit seiner neuen Single Für immer schlägt Timo das nächste Kapitel seiner erfolgreichen musikalischen Laufbahn auf. Im fünften Jahr seiner Karriere präsentiert der sympathische Schlagersänger bereits seine 9. Veröffentlichung und beweist eindrucksvoll, dass er sich längst einen festen Platz in der modernen Schlagerszene erarbeitet hat. Und auch Mirjana schlägt das nächste Kapitel ihrer musikalischen Laufbahn auf, nachdem sie in den Nullerjahren als Solokünstlerin und Duettpartnerin von Karel Gott zu den bekannten Gesichtern des Schlagers gehörte und in großen Fernsehsendungen präsent war, legte sie ihren Fokus über viele Jahre auf ihre Familie. Nun knüpft sie Schritt für Schritt an ihre Karriere an und zeigt, dass ihre Stimme nichts von ihrer Ausdruckskraft verloren hat. Ihr neuer Song heißt dann Herz an Herz.
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1: Das Hotel als Bild fürs Leben. Auf seinem aktuellen Album singt Johannes Oerding über das Unterwegssein, flüchtige Begegnungen und Heimweh. Er musiziert dabei auch unter anderem mit Peter Maffay und Michael Patrick Kelly. Er nutzte eine Auszeit, um zu reisen und sich selbst neu zu begegnen. Auf den Wegen, in Begegnungen mit Freunden und in der Stille abseits der Bühne fand er wieder zurück zu dem, was seine Musik immer getragen hat. Ehrlichkeit, Klarheit und Gefühl. Im zweiten Teil vom Powerplay der Woche ein weiterer Song aus dem Album Hotel von Johannes Oerding. Mehr Glück als Verstand.

Für immer da ist, wie eben in ihrem brandneuen Song gehört, meine liebe, sympathische österreichische Kollegin Petra Frey. Ein Leben lang Sommer wünscht sich jetzt Bene Nova und der Sänger feiert damit seinen Einstand im deutschen Popschlager. Die Debütsingle verbindet sommerliche Leichtigkeit, große Gefühle und modernen Disco-Fox zu einem eingängigen Titel über Liebe, Freiheit und unvergessliche Augenblicke. Eine positive Melodie und tanzbare Rhythmen machen den Song zum passenden Begleiter für sonnige Tage und auch natürlich für ausgelassene Abende. Und ebenfalls passend zum diesjährigen Sommer und dem Urlaub im neuen Fußballland Spanien präsentiert uns dann Andy Andres, wenn er singt: Señorita, spürst du den Sommer? Ja.

Die Stille nach einem Abschied fühlt sich oft taub an, bis plötzlich eine Melodie den Raum wieder mit Leben füllt. Ariane Perl zeigt uns jetzt kurz vor dem Ende dieser Sendung mit ihrer neuen

Im Gegensatz von Steffen Jürgens, dessen brandneuen Song wir gerade hören konnten, sind wir jetzt angekommen. Und zwar am Ende dieser 144. Ausgabe von Bogarts Schlagershow hier bei eurem Lieblingsradio. Vielen Dank, dass ihr wieder mit dabei wart und mich durch diese 2 Stunden meiner Radioshow begleitet habt. Ich wünsche euch nun ein schönes sonniges Wochenende und dann einen guten Start in die neue Woche. Wenn ihr möchtet, dann hören wir uns sehr, sehr gern am kommenden Wochenende hier wieder. Bis dahin bleibt oder werdet gesund. Habt einen schönen Urlaub oder lasst euch auf der Arbeit nicht so stressen. Passt bitte gut auf euch und eure Lieben auf. Und natürlich, bleibt im Rhythmus. Von Herzen alles Liebe, euer Ralf Bogart.

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2: Willkommen zur ersten Ausgabe von Bogarts Schlagershow im Juni diesen Jahres und der 137. Ausgabe insgesamt. Schön, dass ihr mich auch in dieser Woche wieder durch die 2 Stunden begleiten möchtet und euer Lieblingsradio dazu wieder angeschaltet habt. Hallo, willkommen und Dankeschön. Ja, der Juni ist gestartet. In der kommenden Woche startet die Fußball-WM und auch der Sommer ist bereits gestartet, denn die Meteorologen haben ja den 1. Juni seit einigen Jahren zum Sommeranfang erklärt, ehe er im Kalender dann erst am 21. Juni ganz offiziell startet. Ganz egal, wann der Sommer startet, er ist gefühlt bereits da und das kann von mir aus gern so weitergehen, bestenfalls von Juni bis September. So wie es jetzt meine Labelkollegin Tila Breuer aus Halle an der Saale singt.

Ihr habt euer Lieblingsradio heute auserwählt und seid damit genau richtig hier bei Burgerts Schlagershow. Und die Liebe hat dich auserwählt, singt jetzt zu Beginn gleich meine liebe Kollegin Uta Bresan, denn sie hat Anfang diesen Monates eine tolle neue Single veröffentlicht und setzt damit ein musikalisches Zeichen für Hoffnung, Vertrauen und die Kraft der Liebe. Der Song verbindet einfühlsame Worte mit einer positiv stimmenden Botschaft und erinnert daran, wie viel Kraft darin liegt, wieder an sich selbst, das Leben und die Liebe zu glauben. Damit knüpft die erfolgreiche und sehr sympathische Künstlerin nahtlos an ihre jahrzehntelange Erfolgsgeschichte an. Die Liebe hat dich auserwählt. Songpremiere heute von Uta Bresan.

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1: Musik ist für Marvin Markel nicht nur Klang, sondern Sprache. Eine Möglichkeit, Dinge auszudrücken, die man nicht einfach so sagen kann. Der Sänger aus der Nähe von Stuttgart steht für modernen Schlager, der berührt, aufrüttelt und dabei nie an Tiefe verliert. Mit seiner klaren Stimme, seiner emotionalen Art und einem Gespür für starke Themen hat er sich in kurzer Zeit einen Namen gemacht und zeigt mit jeder neuen Veröffentlichung, wohin sein Weg führt. Denn in seiner Musik liegt eine stille Klarheit, die direkt ins Herz trifft. Bereits in jungen Jahren entdeckte Marvin seine Leidenschaft für die Musik. Erste Auftritte mit dem Akkordeon, später am Keyboard, Schlagzeug und Saxophon. Sein Talent war vielseitig und früh spürbar. 2024 trat er bei Deutschland sucht den Superstar auf und erzielte dort nicht nur starkes Feedback für seine Stimme, sondern auch für sein Gespür beim Songwriting. Und zwar von Dieter Bohlen höchstpersönlich. Jetzt stellt uns Marvin Markel seinen neuen Song Hallo Sommer vor, der absolut passend für diese Zeit ist und mit dem ich euch den Newcomer der Woche vorstellen möchte. Hallo Sommer, hier ist Marvin Markel.

Happy Birthday heißt es auch heute wieder hier in Burgerts Schlagershow. Und es gehen wieder liebe Grüße und Glückwünsche an ganz liebe Kolleginnen und Kollegen, welche in dieser Woche ihren Geburtstag gefeiert haben oder immer noch feiern. Die ersten Glückwünsche gehen da heute an Geraldine Olivier, welche mir mit Wer hätte das gedacht hören werden. Dann geht ein Happy Birthday nachträglich an Graham Bunny, welcher noch immer seine 7-Meilen-Stiefel anhat oder sucht. Und zum Abschluss dieser heutigen Geburtstagsrunde gehen ebenso herzliche Grüße und Glückwünsche an André Parker, welcher uns seinen Coversong Weil ich dich liebe mitgebracht hat. Doch zuvor, wie immer, auch an euch alle, die ihr in dieser Woche euren Geburtstag gefeiert habt, ein von Herzen kommendes Happy Birthday. Ganz viel Gesundheit, Liebe und Glück für euer neues Lebensjahr.

In einer der letzten Ausgaben von Bogarts Schlagershow hatte ich euch die Newcomerin Daria Carver vorgestellt und ihre eindrucksvolle Geschichte vom Flüchtlingskind zur Schlagersängerin. Seit letzter Woche gibt es nun von ihr einen weiteren tollen Song, der den Titel »Träumen von dir« trägt und mit dem sie nahtlos an ihre Debütsingle »Einfach nur mal so« anknüpft. Und »Du und ich« heißt dann die brandneue Single von Nick P., der sich erneut ein Kapitel aus seinem außergewöhnlichen musikalischen Lebenswerk öffnet, denn aus einer Sammlung von über 450 Songs findet jetzt eine weitere zeitlose Perle ihren Weg zurück ins Licht, neu arrangiert, modern produziert und emotional aktueller denn je. Der Titel ist also nicht neu geschrieben und genau darin liegt seine Kraft. Er trägt das in sich, was echte Musik über Jahrzehnte überdauern lässt. Ehrlichkeit, Gefühl, Nähe und die große Kraft einfacher Worte.

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1: Wer Olaf den Flipper persönlich kennt, der weiß, dass er das Wort Weltklasse wirklich ständig benutzt. Was lag da näher für ihn, als ein Album zu veröffentlichen, welches eben genau diesen Namen trägt? Weltklasse. Seit Jahrzehnten begeistert Olaf der Flipper sein Publikum. Mit seiner zeitlosen Musik vereint er Generationen. Anlässlich seines 80. Geburtstages und seines 65. Bühnenjubiläums liefert der Schlagersänger seinen Fans nun neue Weltklasse-Songs. Lieder zum Mitsingen, Träumen und zum Leben. Ich darf euch heute zwei Songs aus dem brandneuen Album von Olaf dem Flipper vorstellen und beginne mit dem Titelsong. Weltklasse.

Wie der Vater, so die Tochter. Nach Olaf dem Flipper hörten wir Pia Mahlo, die Tochter und gleichzeitig auch Managerin des erfolgreichen Schlagersängers Olaf dem Flipper mit ihrem ebenfalls ganz aktuellen Song Herz an. Weit mehr als einen klassischen Liebessong liefert uns jetzt Ellen Krenz, welcher von Verlust, Sehnsucht und Hoffnung erzählt und einen ersten eindrucksvollen Vorboten auf ein kommendes Album der Sängerin gibt. Was kann ich tun, um dein Herz zu gewinnen? Und die Antwort auf diese Frage gibt dann auch gleich Ramon Rosselli in seinem neuen Song. Er sagt bzw. singt einfach: Küss mich.

Manchmal braucht es nur einen einzigen Moment, um alles zu verändern. Ein flüchtiger Blick, ein zufälliges Zusammentreffen und plötzlich steht die Welt still, nur um sich im nächsten Atemzug völlig neu zu drehen. Genau dieses magische Gefühl, wenn ein Mensch unverhofft ins Leben tritt und alles heller, leichter und intensiver macht, fangen Diana Amft und Kai Becker in ihrer gemeinsamen Single »Jemand wie du« auf eindrucksvolle Weise ein. Für TV-Star und Schauspielerin Diana Amft markiert der Song den ersten Schritt in die Welt des Schlagers und dieser Einstand könnte kaum strahlender sein. An ihrer Seite Newcomer Kai Becker, dessen markante Reibeisenstimme einen spannenden Kontrast zu Dianas klarem, gefühlvollen Timbre bildet. Gemeinsam erschaffen sie ein Klangbild, das Gegensätze vereint, Leichtigkeit verkörpert und gerade dadurch seinen ganz besonderen Reiz entfaltet. Aber hört einfach selbst. Jemand wie du. Hier sind Diana Amft und Kai Becker.

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1: Auf Wolke 7, eben gehört von, ja, ihr habt ihn sicherlich als eingefleischter DDR-Schlagerfan sofort erkannt, Hans-Jürgen Bayer. Und auf Wolke 7 schweben mit Sicherheit auch seit Jahren der liebe Christian und der liebe Thorsten, unsere Görlitzer Musikredaktion. Denn nach einem Besuch in Berlin saßen sie im Zug und fanden es sehr schön, die Wolken aus dem Fenster zu beobachten und sich dabei auch einige Gebilde vorzustellen. Ja, wer kennt das nicht? Und so kommen wir heute zu den Musikvorschlägen der beiden zum Thema Wolken, die da wären, von Christian Reinhard May über den Wolken, von Thorsten Gigi Anderson auf einer Wolke. Und beide sind sich dann noch einig, Wolke 7 ist besetzt, von und mit Monika Klaassen. Starten wir also zu den Wolken.
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Seit dem 18. Mai gibt es von Graziano ein neues Album, welches den Titel Neue Liebe, neues Glück trägt und von dem ich euch heute einen Song vorstellen darf, Say to meine Königin der Nacht. Und dann legt Frank Lucas die Karten auf den Tisch und zieht den entscheidenden Zug. Denn mit seiner neuen Single Schachmatt erzählt er von dem Moment, in dem der König fällt. Nicht aus Schwäche, sondern weil er sein Gegenüber unterschätzt hat. Frank Lucas singt von einem Mann, der sich für unschlagbar hielt und von einer Frau, die ihm einen Zug voraus war. Das Schachbrett wird also zur Metapher für Liebe, Macht und Kontrollverlust. Präzise, bildstark und unerbitterlich.

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1: Mit ihrer neuen Single Herzensmensch, die Ende Mai 2026 veröffentlicht wurde, widmet die sympathische Sängerin und Schauspielerin Ronja Forcher, welche wir ja vor allem aus der Serie Der Bergdoktor kennen, allen stillen Helden im Leben. Ein Lied voller Emotion und Dankbarkeit diesen ganz besonderen Menschen gegenüber, für diese Menschen, die die Welt zu einem besseren Ort machen und das, wie gesagt, oft ganz im Stillen. Und Herz an, Welt aus, heißt es dann von Anna Maria Zivko. Und damit beweist die quirlige Sängerin und Jurastudentin aus Mainz wieder einmal, dass sie das Gespür für tanzbare Beats und Gefühl besitzt und dass ihr neuer Song auch absolutes Sommerhit-Potenzial hat.

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2: Der Titel Save Your Kisses for Me von Brotherhood of Man war im April 1976 der Siegertitel des Eurovision Song Contests in Den Haag. Eine deutsche Coverversion ließ da nicht lange auf sich warten und Günther Berle übersetzte den Originaltext annähernd so, dass er diesen zumindest inhaltlich auf Deutsch widerspiegelt. Als Interpret wurde dann Rex Gildo gefunden, welcher Küsse von dir in der Juni-Sendung der ZDF-Hitparade erstmals öffentlich zum Besten gab.

Mit der eben gehörten Renate Neumeier und So So a Sommer mit dir kommen wir zu weiteren Sommersongs in dieser 137. Ausgabe hier von Bogarts Schlagershow. Und da entführen uns jetzt gleich die Schlagerpiloten nach Koh Samui, ehe uns dann Susan Ebrahimi musikalisch erzählt, was sie an dieser Zeit am liebsten mag. Das sind nämlich Sommer, du und Schokolade.

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1: Olaf Manolewski, besser bekannt natürlich als Olaf der Flipper, präsentiert uns seit heute sein brandneues Album Weltklasse mit 14 tollen Songs, die er anlässlich seines 80. Geburtstages und seines 65. Bühnenjubiläums neu aufgenommen hat. Nach dem Titelsong im ersten Teil vom Powerplay der Woche vorgestellt, kommen wir nun zu einem weiteren Song aus diesem Album und dieser heißt Hey Hey Marina. Hier ist noch einmal Olaf der Flipper.

Amore, die Frau verzaubert mich. Dieser Song von mir wurde in dieser Woche tatsächlich schon ein Jahr alt. Wahnsinn, oder? Wie schnell doch immer die Zeit vergeht. Die liebe Rosa Weiß ist angetreten, um die Musikwelt ein wenig schöner zu machen, und das meint sie offensichtlich ernst. In diesem Jahr veröffentlicht Rosa bereits ihre dritte Single. Ganz offensichtlich lebt sie ihren Traum und ist jemand, der weiß, was sie will. Die promovierte Studienrätin ist zielstrebig und verfolgt konsequent ihr Ziel. Optimistisch bittet Rosa ihren Partner, sich mit ihr in Richtung Sonnenwärme zu begeben, um das Leben zu feiern. Gemeinsam, versteht sich. Und gemeinsam können beide dann vielleicht auch ein romantisches Sommerfeuerwerk erleben, von dem dann Melanie Payer in ihrem ebenfalls brandneuen Song musikalisch erzählt. Lala.

Seit mehr als 4 Jahrzehnten prägt Leonard die deutschsprachige Schlagerszene und zählt zu den festen Größen des Genres. Mit seiner neuen Single »Ein letzter Blick zurück« setzt der Schweizer diese lange Karriere konsequent fort und verbindet die persönliche Rückschau mit musikalischer Weiterentwicklung. Der Song greift dabei zentrale Themen seines künstlerischen Schaffens auf. Emotion, Authentizität und erzählerische Tiefe. Ein letzter Blick zurück, also zum Abschluss dieser heutigen Bogart-Schlagershow, hier bei eurem Lieblingsradio von Leonard.

Heute Nacht mit dieser musikalischen Hymne des Sommers von Helene Fischer. Übrigens auch einen der Songs zur nun in der kommenden Woche startenden Fußball-WM in den USA, in Mexiko und Kanada sind wir am Ende dieser 137. Ausgabe von Bogarts Schlagershow angekommen. Und ich darf mich wieder sehr herzlich bei euch bedanken, dass ihr mich auch wieder heute durch diese Sendung begleitet habt. Ich wünsche euch ein sonniges Wochenende und einen tollen Wochenstart. Bleibt oder werdet bitte gesund, passt wie immer gut auf euch und eure Lieben auf und wie immer natürlich, bleibt im Rhythmus. Von Herzen alles Liebe, euer Ralf Bogart.

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1: Im Studio Jana Klonikowski. Beim Umbau seines Regierungsteams fehlt Kanzler Merz offenbar noch jemand auf der Position des Verkehrsministers. Die Berufung des neuen Teams ging nicht ganz reibungslos über die Bühne, Christiane Hampe.
2: Der eigentlich vorgesehene Kandidat, der niedersächsische Finanzexperte Fritz Günzler, der hat, so berichten es mehrere Medien, in allerletzter Minute doch noch abgesagt. Bisschen blöd, Merz hatte wohl Patrick Schnieder, den Amtsinhaber, schon über seine Ablösung informiert. Klar ist, Gesundheitsministerin Wagen wird Chefin des Kanzleramts. Außerdem holt Merz Philipp Amthor als Staatsminister ins Kanzleramt und CDU-Generalsekretär Linnemann, der wird Gesundheitsminister.
1: US-Präsident Trump droht der EU mal wieder mit höheren Zöllen. Denn Google muss ja in der EU fast 900 Millionen Euro Strafe zahlen. Trump spricht da von einem Ausrauben amerikanischer Unternehmen. Dafür werde die EU einen sehr hohen Preis zahlen, so Trump in einem Online-Post. Die Waldbrandlage in Spanien und Frankreich wird immer dramatischer. Zehntausende Menschen mussten bereits vor den Flammen in Sicherheit gebracht werden, darunter viele Touristen. Zur Unterstützung schickt die EU mehrere Löschflugzeuge in die betroffenen Gebiete. Deutschland hat einen neuen Bundestrainer. Jürgen Klopp ist jetzt offiziell als DFB-Coach vorgestellt worden. Er übernimmt nach einer weiteren verkorksten WM vom zurückgetretenen Julian Nagelsmann. Und Klopp hat nicht viel Zeit zur Eingewöhnung, Fabian Hoffmann.
3: So sieht's mal aus. Der erste große Auftritt in neuer Funktion wird in einem Monat sein. Im Supercup spielt sein Ex-Club Dortmund gegen die Meister Bayern und da darf natürlich auch der Bundestrainer nicht fehlen. Ende September steht Klopp dann das erste Mal für Deutschland an der Seitenlinie und er kann die Nationalmannschaft gleich maximal kennenlernen. 4 Nations League-Partien in nur 11 Tagen, das gibt's zum ersten Mal, dem neuen Rahmenterminkalender sei Dank. Das erste Duell ist der Klassiker gegen die Niederlande.
1: Vor der Ostseeküste schwimmt erneut ein Buckelwal herum. Vor kurzem wurde das Tier in der Kieler Förde gesichtet, jetzt in der Flensburger Förde. Die Schifffahrt vor Ort ist informiert. Das Kieler Umweltministerium rät dazu, größtmöglichen Abstand zu halten.
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4: Mit KI-Support. Meist ist es heute Nacht klar oder nur locker wolkig. Ganz im Norden ziehen auch mal ein paar Wolken durch. Und da kann es höchstens ein paar Tropfen geben. Die Tiefstwerte liegen dabei zwischen 16 und 7 Grad. Morgen wird's verbreitet sonnig und trocken. Nur im Norden sind an der Küste vereinzelt kurze Schauer drin bei maximal 33 Grad.

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1: Im Studio Jana Klonikowski. Beim Umbau seines Regierungsteams fehlt Kanzler Merz offenbar noch jemand auf der Position des Verkehrsministers. Die Berufung des neuen Teams ging nicht ganz reibungslos über die Bühne, Christiane Hampe.
2: Der eigentlich vorgesehene Kandidat, der niedersächsische Finanzexperte Fritz Günzler, der hat, so berichten es mehrere Medien, in allerletzter Minute doch noch abgesagt. Bisschen blöd, Merz hatte wohl Patrick Schnieder, den Amtsinhaber, schon über seine Ablösung informiert. Klar ist, Gesundheitsministerin Wagen wird Chefin des Kanzleramts. Außerdem holt Merz Philipp Amthor als Staatsminister ins Kanzleramt und CDU-Generalsekretär Linnemann, der wird Gesundheitsminister.
1: US-Präsident Trump droht der EU mal wieder mit höheren Zöllen. Denn Google muss ja in der EU fast 900 Millionen Euro Strafe zahlen. Trump spricht da von einem Ausrauben amerikanischer Unternehmen. Dafür werde die EU einen sehr hohen Preis zahlen, so Trump in einem Online-Post. Die Waldbrandlage in Spanien und Frankreich wird immer dramatischer. Zehntausende Menschen mussten bereits vor den Flammen in Sicherheit gebracht werden, darunter viele Touristen. Zur Unterstützung schickt die EU mehrere Löschflugzeuge in die betroffenen Gebiete. Deutschland hat einen neuen Bundestrainer. Jürgen Klopp ist jetzt offiziell als DFB-Coach vorgestellt worden. Er übernimmt nach einer weiteren verkorksten WM vom zurückgetretenen Julian Nagelsmann. Und Klopp hat nicht viel Zeit zur Eingewöhnung, Fabian Hoffmann.
3: So sieht's mal aus. Der erste große Auftritt in neuer Funktion wird in einem Monat sein. Im Supercup spielt sein Ex-Club Dortmund gegen die Meister Bayern und da darf natürlich auch der Bundestrainer nicht fehlen. Ende September steht Klopp dann das erste Mal für Deutschland an der Seitenlinie und er kann die Nationalmannschaft gleich maximal kennenlernen. 4 Nations League-Partien in nur 11 Tagen, das gibt's zum ersten Mal, dem neuen Rahmenterminkalender sei Dank. Das erste Duell ist der Klassiker gegen die Niederlande.
1: Vor der Ostseeküste schwimmt erneut ein Buckelwal herum. Vor kurzem wurde das Tier in der Kieler Förde gesichtet, jetzt in der Flensburger Förde. Die Schifffahrt vor Ort ist informiert. Das Kieler Umweltministerium rät dazu, größtmöglichen Abstand zu halten.
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4: Mit KI-Support. Meist ist es heute Nacht klar oder nur locker wolkig. Ganz im Norden ziehen auch mal ein paar Wolken durch. Und da kann es höchstens ein paar Tropfen geben. Die Tiefstwerte liegen dabei zwischen 16 und 7 Grad. Morgen wird's verbreitet sonnig und trocken. Nur im Norden sind an der Küste vereinzelt kurze Schauer drin bei maximal 33 Grad.

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1: Im Studio Jana Klonikowski. Die Wechsel im Regierungsteam von Kanzler Merz stoßen bei der Opposition auf Kritik. Christiane Hampe, was sagen denn Grüne, Linke und AfD zum Kabinettsumbau?
2: Bei den Grünen wird die Kritik an der Neubesetzung und dem aus ihrer Sicht verpatzten ersten Jahr Schwarz-Rot zumindest mit der Hoffnung verbunden, dass sich jetzt auch der politische Kurs ändert. Ob sie wirklich dran glauben? Fragezeichen. Die Linken, die rechnen damit, dass mit diesem Personal die so wörtlich Kahlschlagpolitik fortgesetzt wird. Und AfD-Chefin Weidel, die wirft der Regierung Merz einfach nur Selbstbeschäftigung vor. Ihr Fazit, es braucht Neuwahlen.
1: Die EU schickt jetzt mehrere Löschflugzeuge nach Spanien und Frankreich. Dort wüten weiter heftige Waldbrände. Die Feuer dehnen sich immer weiter aus. Zehntausende Menschen mussten in Sicherheit gebracht werden, darunter viele Touristen. Nach der Wettbewerbsstrafe gegen Google droht US-Präsident Trump der EU mit neuen Zöllen. Brüssel werde einen sehr hohen Preis zahlen, schrieb er auf Truth Social. Trump kündigte außerdem eine Untersuchung an und er wirft der EU das Ausrauben amerikanischer Unternehmen vor. Junge Menschen, die auf Social Media verzichten, spüren schon nach 4 Wochen weniger Stress und besseren Schlaf. Das zeigen erste Ergebnisse der Social Media Detox-Studie des Uniklinikums Ulm. Teilgenommen hatten junge Leute, die vorher mindestens 4 Stunden pro Tag auf Insta, TikTok und Co. unterwegs waren. Knapp einen Monat nach der erneuten WM-Blamage hat Deutschland jetzt ganz offiziell einen neuen Bundestrainer, Jürgen Klopp. Und der sagt, dass er mit seinem Team jeden Stein umdrehen und die deutsche Nationalmannschaft in eine erfolgreichere Zukunft führen will.
3: Man hat im Moment das Gefühl, wir sollten im einen Bereich so malen wie die Franzosen, im anderen so malen wie die Spanier, im dritten Bereich so malen wie die Engländer. Jetzt können wir doch einmal versuchen, dass in 4, 5, 6 Jahren die Leute sagen, wir sollen so machen, wie die es beim DFB gemacht haben. Die haben damals die richtigen Schlüsse aus der Situation gezogen. Und genau dafür ist die Situation jetzt da.
1: Das erste Spiel unter Klopp steht Ende September an, in der Nations League gegen die Niederlande.
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4: Mit KI-Support. Meist ist es heute Nacht klar oder nur locker wolkig. Ganz im Norden ziehen auch mal ein paar Wolken durch und da kann es höchstens ein paar Tropfen geben. Die Tiefstwerte liegen dabei zwischen 16 und 7 Grad. Morgen wird's verbreitet sonnig und trocken. Nur im Norden sind an der Küste vereinzelt kurze Schauer drin bei maximal 33 Grad.

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1: Im Studio Jana Klonikowski. Die Wechsel im Regierungsteam von Kanzler Merz stoßen bei der Opposition auf Kritik. Christiane Hampe, was sagen denn Grüne, Linke und AfD zum Kabinettsumbau?
2: Bei den Grünen wird die Kritik an der Neubesetzung und dem aus ihrer Sicht verpatzten ersten Jahr Schwarz-Rot zumindest mit der Hoffnung verbunden, dass sich jetzt auch der politische Kurs ändert. Ob sie wirklich dran glauben? Fragezeichen. Die Linken, die rechnen damit, dass mit diesem Personal die so wörtlich Kahlschlagpolitik fortgesetzt wird. Und AfD-Chefin Weidel, die wirft der Regierung Merz einfach nur Selbstbeschäftigung vor. Ihr Fazit, es braucht Neuwahlen.
1: Die EU schickt jetzt mehrere Löschflugzeuge nach Spanien und Frankreich. Dort wüten weiter heftige Waldbrände. Die Feuer dehnen sich immer weiter aus. Zehntausende Menschen mussten in Sicherheit gebracht werden, darunter viele Touristen. Nach der Wettbewerbsstrafe gegen Google droht US-Präsident Trump der EU mit neuen Zöllen. Brüssel werde einen sehr hohen Preis zahlen, schrieb er auf Truth Social. Trump kündigte außerdem eine Untersuchung an und er wirft der EU das Ausrauben amerikanischer Unternehmen vor. Junge Menschen, die auf Social Media verzichten, spüren schon nach 4 Wochen weniger Stress und besseren Schlaf. Das zeigen erste Ergebnisse der Social Media Detox-Studie des Uniklinikums Ulm. Teilgenommen hatten junge Leute, die vorher mindestens 4 Stunden pro Tag auf Insta, TikTok und Co. unterwegs waren. Knapp einen Monat nach der erneuten WM-Blamage hat Deutschland jetzt ganz offiziell einen neuen Bundestrainer, Jürgen Klopp. Und der sagt, dass er mit seinem Team jeden Stein umdrehen und die deutsche Nationalmannschaft in eine erfolgreichere Zukunft führen will.
3: Man hat im Moment das Gefühl, wir sollten im einen Bereich so machen wie die Franzosen, im anderen so machen wie die Spanier, im dritten Bereich so machen wie die Engländer. Jetzt können wir noch einmal versuchen, dass in 4, 5, 6 Jahren die Leute sagen, wir sollen so machen, wie die es beim DFB gemacht haben. Die haben damals die richtigen Schlüsse aus der Situation gezogen. Und genau dafür ist die Situation jetzt da.
1: Das erste Spiel unter Klopp steht Ende September an, in der Nations League gegen die Niederlande.
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4: Mit KI-Support. Meist ist es heute Nacht klar oder nur locker wolkig. Ganz im Norden ziehen auch mal ein paar Wolken durch und da kann es höchstens ein paar Tropfen geben. Die Tiefstwerte liegen dabei zwischen 16 und 7 Grad. Morgen wird's verbreitet sonnig und trocken. Nur im Norden sind an der Küste vereinzelt kurze Schauer drin bei maximal 33 Grad.

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2: Willkürlich und nicht faktenbasiert, das sagen Politikerinnen und Politiker zu den neuen US-Zöllen auf Schweizer Produkte. Außergewöhnlich bis unberechenbar, so ist die Situation in Westfrankreich, wo Waldbrände wüten. Und knisterndes Gras und harte Böden, es ist so trocken, dass Bauern ihre Tiere bereits wieder von der Alp runterführen. Das vertiefen wir heute im Info 3, am Mikrofon ist Jonas Liniger. Dass die USA die Importzölle für Produkte aus der Schweiz erhöhen, das kommt in der Politik hierzulande schlecht an. Die Reaktionen zeigen auch, das Freihandelsabkommen mit den südamerikanischen Mercosur-Staaten ist im Aufwind. Sandro Della Torre.
3: Die neuen Zölle von 12,5% seien unrechtmäßig. Das finden alle großen Parteien heute unisono. So sagt etwa Philipp Matthias Pregi, Präsident der Mitte-Partei.
4: Der Entscheid der Administration Trump ist schlicht willkürlich, er basiert nicht auf Fakten und auf Nicht-Fakten zu reagieren, ist für die Politik ziemlich schwierig.
3: Auch, dass die Zölle auf dem Vorwurf basieren, dass die Schweiz zu wenig gegen Zwangsarbeit in ihren Lieferketten tue, sorgt für Unverständnis.
5: Dieser Vorwurf ist absurd gegenüber der Schweiz,
3: sagt FDP-Co-Präsidentin Susan Vinzenz Stauffacher. Nun brauche es neue Freihandelsabkommen mit anderen Ländern. Dafür sprechen sich heute alle bürgerlichen Parteien aus. Doch erst in der Sommersession hat der Nationalrat das Freihandelsabkommen mit den südamerikanischen Mercosur-Staaten abgelehnt. Auch wegen Teilen der Mitte-Fraktion. Parteipräsident Pregi bekräftigt heute:
4: Für mich ist klar, wichtige Handelsbeziehungen zu erhalten und zu pflegen bedeutet auch, Mercosur zu unterstützen.
3: Wenn die Nachteile für die Schweizer Landwirtschaft abgefedert würden, könne man hinter dem Abkommen stehen. Der Mitte-Präsident ist von einer bürgerlichen Mehrheit für Mercosur im Ständerat überzeugt. Die Schweizer Politik erhält heute also eine schlechte Nachricht aus Nordamerika, sendet gleichzeitig aber positive Signale Richtung Südamerika aus.
2: Und nun zu weiteren Meldungen mit Michael Wettstein. Wegen des Verdachts auf Schändung haben die Zürcher Behörden einen Arzt in Untersuchungshaft genommen.
6: Der 65-jährige Österreicher soll laut Staatsanwaltschaft über Jahre hinweg Patientinnen und mit Mitteln ruhiggestellt und anschließend missbraucht und gefilmt haben. Aufgeflogen ist er, nachdem eine Patientin eine versteckte Handykamera im Untersuchungsraum bemerkte. Auch die Staatsanwaltschaft im österreichischen Graz ermittelt gegen den Mann. Die Behörden gehen dort von mindestens 8 Betroffenen aus. Die Social-Media-Plattform TikTok tut zu wenig, um Kinder und Jugendliche zu schützen. Diesen Verdacht hat die EU-Kommission. Sie hat Ermittlungen eingeleitet. Die Behörde kritisiert unter anderem, dass Fremde die öffentlichen Konten von Minderjährigen sehen können. Damit könnten sie Kinder und Jugendliche mit missbräuchlichen Absichten kontaktieren. Falls die Ermittlungen definitiv zum Schluss kommen, dass TikTok zu wenig für den Jugendschutz tut und die Plattform keine Änderungen vornimmt, droht dem Unternehmen eine Geldstrafe.
2: Beißender Rauch hängt in der Luft, die Flammen züngeln. Im Westen Frankreichs an der Atlantikküste wüten derzeit große Waldbrände. Zehntausende Menschen werden aus der Gegend evakuiert. Frankreich hat unterdessen die EU um Hilfe gebeten, um die Brände bei Bordeaux zu bekämpfen. Ich habe vor der Sendung Frankreich-Korrespondentin Miriam Mattis gefragt, was ist der aktuelle Stand, wie sieht es derzeit aus?
7: Ja, die Lage im Departement Gironde ist sehr angespannt. Die Präfektin spricht von einem XXL-Brand, einem außergewöhnlichen und unberechenbaren Feuer, das bis zu 1000 Hektaren pro Stunde zerstört hat. Mehrere Dörfer wurden bereits evakuiert. Und vor allem breitet sich dieses Feuer weiter aus. Die Feuerwehr konnte es trotz beträchtlichen Mitteln wie Löschflugzeugen und hunderten Feuerwehrmännern bisher nicht unter Kontrolle bringen. Im Gegenteil, das Feuer hat sogar von den Einsatzkräften aufgebaute Schutzlinien durchbrochen.
2: Das klingt herausfordernd. Mit welchen Schwierigkeiten sonst sind die Feuerwehrleute denn konfrontiert?
7: Mit diversen Schwierigkeiten. Alle Bedingungen für einen Rekordbrand sind in der Gironde derzeit vereint. Die Region an der Atlantikküste besteht aus riesigen Kiefernwäldern, die weitgehend als Monokulturen angelegt sind. Diese Wälder liefern dem Feuer viel Brennmaterial. Außerdem sind die Wetterbedingungen ausgesprochen ungünstig. Starke Windböen sorgen dafür, dass die Flammen immer wieder angefacht werden und große Sprünge machen können. Gemäß den Behörden kam es zu Sprüngen von bis zu einem Kilometer, was für die Löschkräfte gefährlich werden kann. Bei einem anderen Feuer in der Region kamen diese Woche so zwei Feuerwehrmänner ums Leben. Erschwerend kommt hinzu, dass nicht nur in der Region um Bordeaux, sondern in weiten Teilen des Landes eine außergewöhnliche Trockenheit herrscht dieses Jahr. Diese hat bereits zu Dutzenden Feuern geführt in Frankreich, unter anderem vor 10 Tagen auch im Süden von Paris. Das heisst, die Feuerwehrmänner und Frauen haben diesen Sommer in fast allen Landesteilen Waldbrände zu löschen, was außergewöhnlich ist in Frankreich.
2: Unterdessen hat Frankreich ja die EU um Hilfe gebeten. Ist das Land denn zu wenig vorbereitet auf Waldbrände in diesem Ausmaß?
7: Ja, das ist schwierig zu sagen, denn in so einer Extremsituation ist es normal, dass man Verstärkung von der EU bekommt. Denn die aktuellen Brände in Frankreich sind so groß und treten an mehreren Orten gleichzeitig auf. Die Frage nach der langfristigen Vorbereitung auf solche Ereignisse stellt sich allerdings schon. Feuerwehrgewerkschaften fordern mehr Personal und zusätzliche finanzielle Mittel für die Bekämpfung von Waldbränden. Die Regierung verweist ihrerseits darauf, dass Frankreich seit den verheerenden Bränden von 2022 seine Löschkapazitäten ausgebaut und die Flotte der Löschflugzeuge deutlich vergrößert habe.
2: Infos von Frankreich-Korrespondentin Miriam Mattis. Ja, wer sich fragt, wie man sich eigentlich verhält, wenn man selber in einen Waldbrand gerät, wir haben nachgefragt. Nachzuhören ist das im Podcast News Plus vom 13. 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
2: Während man in Frankreich Waldbrände löscht, ringen vom Genfer bis zum Bodensee Schweizer Bäuerinnen und Bauern mit der Trockenheit und das schon seit Wochen. Die kurzen, kräftigen Sommergewitter, sie sorgten nicht für Besserung. Und auch im Jura ist die Situation angespannt, weil das Wasser sofort in den Kalkböden wieder versickert. Westschweiz-Korrespondent Philipp Reichen hat Bauern getroffen, die ihre Tiere wegen der trockenen Böden früher von der Sommeralp hinunterbringen müssen.
8: Hündin Mia ist in bester Laune. Endlich kommt wieder einmal ein Besucher auf ihren Bauernhof in Le Pomera bei Saint-Léger. Im Sommer ist es hier ruhig. Das Gros der Kühe und Kälber seien auf einer Weide der Gemeinde, sagt Biobauer Peter Hurni auf dem Weg zum Stall.
9: Ich habe daheim noch 10 Kühe. Und die sind jetzt da drinnen.
8: Eigentlich sollten die Kühe draußen am Fressen sein. Doch daran ist aktuell nicht zu denken. Peter Hurni fährt zur Sommerweide der Gemeinde. Hier dürfen Hurni und andere Bauern ihre weit über 400 Tiere von Mai bis Ende August weiden lassen. Auch Hanno Schmid, Biobauer, Nachbar und Freund von Peter Hurni, hat Tiere auf der Sommerweide. Er sagt:
10: Jetzt gehen wir schauen, wo unsere Kühe sind auf unserer grossen Gemeindeweide. Weil wir morgen die Hälfte der Tiere von der Weide abnehmen müssen, weil es nicht mehr genug Futter hat.
8: Die Bauern führen durchs vertrocknete Gras zu ihren Tieren. Seit Wochen hat es kaum mehr geregnet. Jedes Gewitter zog rechts oder links vorbei. Hanno Schmid greift ins verdorrte Gras.
11: Ja, es knistert, oder? Es ist wie wenn es schon. Es ist schon trocken am Stehen, jetzt da, dass die Stängel noch bleiben. Und unten dran ist der Boden furz trocken und hart.
8: Die Lage sei angespannt, betont Peter Hurni. Das im Frühling geerntete Heu für den Winter brauche er bereits als Futter.
9: Wir sind jetzt am Überlegen. Ich habe schon 2 Tiere angemeldet für zum Schlachten, dass wir den Bestand reduzieren. Und wir haben jetzt ein Heu bestellt. Aber das ist, haben gerade noch Glück gehabt, haben noch etwas verwünscht.
8: Auch beim Schweizerischen Bauernverband steigt die Nervosität. Mediensprecherin Sandra Helfenstein.
12: In der ganzen Schweiz ist es nach wie vor sehr trocken. Von leicht trocken bis extrem trocken, je nach Region und je nachdem, wie die Böden beschaffen sind und wie viel Regen es gab.
8: Noch gebe es aber genügend Futtermittel und sie gehe auch nicht davon aus, dass überdurchschnittlich viele Tiere geschlachtet werden müssen.
12: Es wird auch noch einiges davon abhängen, wie der Herbst wird. Das Gras kann sich wieder erholen, aber dafür müsste es jetzt ausgiebig regnen.
8: Hanno Schmid ist immer noch zuversichtlich, dass die Natur die Situation beruhigt.
9: Bis jetzt gehen wir davon aus, dass das Gras vom Leigen anwächst. Aber eben, wenn es dann 2-3 Monate lang einfach trocken ist, dann wird es vielleicht nicht mehr vom Leigen anwachsen. Das sind Sachen,
11: die wir auch noch nicht so kennen. Vielleicht müssen wir mal auf Sardinien schauen, wie die bauern.
8: Noch bleiben sie aber bei ihren Tieren in den Freibergen und hoffen auf bessere Zeiten.
2: Die Weltgesundheitsorganisation WHO hat eine neue Warnung veröffentlicht. Es geht um das Westnilfieber.
6: Betroffen ist Südeuropa, vor allem in Griechenland und Italien seien in den letzten Wochen mehr Menschen erkrankt, schreibt das WHO-Büro für Europa. Das Virus wird durch einen Biss einer infizierten Mücke auf den Menschen übertragen. Die meisten Infektionen verlaufen laut WHO mild. In schweren Fällen kann eine Ansteckung lebensbedrohlich sein. Symptome können hohes Fieber, Hautausschlag oder ein steifer Nacken sein. Die WHO fordert die Länder nun auf, die Menschen über Schutzmaßnahmen zu informieren. Dazu gehört unter anderem das Tragen langärmeliger Kleidung und langer Hosen. In Polen ist die rechtskonservative Oppositionspartei PiS zerbrochen. Der frühere Regierungschef Mateusz Morawiecki muss die Partei verlassen nach einem Richtungsstreit mit Parteichef Jarosław Kaczynski. Morawiecki hatte sich mit rund 40 weiteren Parlamentarierinnen und Parlamentariern der Partei geweigert, der Parteiführung volle Loyalität zuzusichern. Sie werden deshalb aus der Partei ausgeschlossen. Parteichef Kaczynski will seine PiS-Partei für rechtsradikale Wählerinnen und Wähler attraktiver machen. Dafür hat er für die Parlamentswahl im Herbst einen Hardliner als möglichen neuen Regierungschef nominiert. China verbietet es ab sofort, gewisse chinesische Güter an 14 Unternehmen aus der EU zu liefern, unter anderem an den deutschen Rüstungskonzern Rheinmetall. Das hat das chinesische Handelsministerium bekannt gegeben. Konkret gilt das Exportverbot für Güter, die sowohl zivil als auch militärisch genutzt werden können. Mit der Maßnahme reagiert China auf die Sanktionen, welche die EU gestern gegen Russland verhängt hat. Von den Sanktionen seien auch 14 Unternehmen aus China und Hongkong betroffen, schreibt das chinesische Handelsministerium. Damit zu den Börsendaten von SIX. Der Swiss Market Index liegt im Moment bei 14.304 Punkten. Das ist ein Plus von 0,6%. Der Euro wird zu 93,04 gehandelt und der Dollar zu 81,70. Und auch das Wetter. Morgen ist es zunächst sonnig bei 29 bis 32 Grad. Im Tagesverlauf sind vor allem über den Bergen einzelne Gewitter möglich.
2: 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Verantwortlich heute sind Michael Wettstein und Jonas Liniger.
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14: Das ist das Regionaljournal Bern-Fribourg-Wallis. Trotz Trockenheit, grosser Brandgefahr und Feuerwerksverbot. Es gibt Ausnahmen, zum Beispiel auf dem Thunersee. Was darf ein Kaderangestellter von einem kantonalen Energieversorger in Fribourg auch keine politischen Parolen propagieren? Das gerade zuerst. Näher haben wir es von den amerikanischen und britischen Soldaten, die im Zweiten Weltkrieg in Adelboden im Berner Oberland interniert waren. Warum gerade jetzt ein Freilichttheater das Stück Geschichte aufschafft. Und wir sagen euch in unserer Serie, wie man mit WhatsApp-Nachrichten zwei Hochhäuser mit rund 300 Wohnungen zusammen kann vernetzen. Willkommen zu dieser Sendung, ich bin der Christian Lichti. Weil es so trocken ist, darf man am 1. August kein Feuerwerk ablassen. Das hat gestern Kanton Bern entschieden. Die Gefahr, dass es anfängt zu brennen, ist zu gross. Es gibt aber Ausnahmen, wie die Gemeinden Hilterfingen, Oberhofen, Sigriswil und das Regierungsstatthalteramt Thun den Morgen melden. Eine von diesen Ausnahmen gilt für das Feuerwerk auf dem Thunersee, für das vor Gunten, das am 1. August um 10 vor 10 Uhr gestartet wird. Wie es in der Mitteilung heisst, habe das Feuerwerk genug Abstand zum Ufer und es werde durch Fachleute gezündet. C-Gemeinden und das Regierungsstatthalteramt Thun weisen aber nochmal darauf hin, dass sonst ein strenges Feuerverbot gilt. Man darf zum Beispiel weder im Siedlungsgebiet noch auf dem Land und schon gar nicht in der Nähe vom Wald ein offenes Feuer machen, auch nicht in einer Feuerstelle und auch nicht mit dem Kohlengrill. Zigaretten darf man nicht wegschiessen und auch Feuerwerk ablassen ist streng verboten. Auch sämtliche offizielle 1. August-Feuer und Höhenfeuer müssen abgesagt werden. Der Generaldirektor der Westschweizer Stromversorger der Gruppe B hat sich vor dem Freiburger Staatsrat entschuldigt. Es geht um einen offiziellen Auftritt von Alain Sapin an einem Anlass der Freiburger Wirtschaft. Dort hat er klar Position bezogen zur eidgenössischen Abstimmung über 10 Millionen Schweiz. Die Abstimmung über die Initiative der SVP war Mitte Juni. Wie man jetzt in einer Antwort vom Staatsrat auf eine Anfrage im Freiburger Kantonsparlament lesen kann, hat sich der Generaldirektor bei der Regierung für seinen Fehltritt entschuldigt. Der Staatsrat weist darauf hin, dass es für selbstständige Anstalten oder für Gesellschaften, die mit dem Staat verbunden sind, unterschiedliche Regeln und Rahmenbedingungen gäbe. Und auch die Gruppe E hat einen entsprechenden Kodex. Und jetzt machen wir hier auf SRF 1 eine Zeitreise ins Jahr 1943. Es tobt der Zweite Weltkrieg und auch in der Schweiz sind ausländische Soldaten interniert. Besatzungen von abgestürzten Kampfflugzeugen zum Beispiel. Die amerikanischen Soldaten werden auch zu Adelboden im Berner Oberland einquartiert. Sie leben dort in leeren Hotel und bringen Leben ins beschauliche Bergdorf. Das Freilichttheater Tellenburg zu Frutigen bringt das Stück Zeitgeschichte den Sommer auf die Bühne. Und es zeigt sich, für gewisse Menschen ist es nicht einfach ein Theaterstück, sondern viel mehr. Die Leonie Marti berichtet.
15: Das Hotel Nevada Palace, das Sportgeschäft Öster, die Bäckerei und das Gemeindehaus mit seiner Fassade aus Holzschindeln. Die Kulissen vom Freilichttheater Tellenburg zeigt Adelboden im Jahr 1943. Das Stück hat noch nicht angefangen, aber auf der Tribüne im Publikum hockt Loretta Gallo. Sie ist zusammen mit ihrer Familie von weit her hier ans Freilichttheater auf Frutigen gekommen. Aus dem US-Bundesstaat Massachusetts, nämlich aus einem speziellen Grund.
16: We're here. 8 family members have come to see this play because it has to do with my family history.
15: Das Theater zeigt ein Stück von ihrer Familiengeschichte. Ihr Vater, John Scott, war nämlich während dem Zweiten Weltkrieg in der US-Armee. Weil sein Flugzeug von den Deutschen angeschossen wurde, hat er am 17. August 1943 in einem Herdöpfelfeld im bernischen Utzensdorf notlanden.
16: My father was in World War II in the Army Air Force. And his B-17 bomber was shot down by the Germans. The pilot managed to make it into Switzerland. And they were safe.
15: Alle 10 Männer vom US-Bomber haben überlebt und sind von der Schweizer Eidgenossenschaft zu Adelboden interniert worden. Oder John Scott, der Vater von der Loretta Gallo. Die Internierung, das kann man sich wie einen Arrest vorstellen. Die Soldaten haben in leeren Hotel oder Ferienwohnungen gewohnt. Sie haben das Land nicht dürfen verlassen, aber sie haben sich in der Umgebung frei dürfen bewegen. Vor der amerikanischen Botschaft hat es einen stattlichen Sold gegeben, also Geld, das zum Beispiel in den Restaurant oder in den Tanzhäusern ist, bleiben liegen. Und genau dort, beim Tanzen im Hotel Adler zu Adelboden, haben sich ihre Eltern lernen kennen.
16: So my mother was on vacation in Adelboden with her mother and my father was interned there. And there was a dance at the Hotel Adler and they met at the dance.
15: Dora Schürmann, Loretta Gallo, ihre Mutter, ist in der Stadt Bern aufgewachsen und hat als junges Mädchen mit ihrer Mutter zusammen Ferien zu Adelboden gemacht. Ausgerechnet dann, wo auch die amerikanischen Soldaten dort waren. Ihre Eltern haben die Geschichte, wie sie sich beim Tanzen haben lernen kennen, gäng wieder erzählt. Oder Grosskind, sagt Loretta Gallo. Es sei sehr romantisch.
16: My mother always told us this story. It was a very romantic story and she'd tell it then to the grandchildren as well. She said that my father told this part. He didn't speak German, but he had studied French. And he asked my grandmother in French if he could dance with her daughter. And we thought that was very romantic. And the way they told it was that it was love at first sight.
15: Ihre Vater hätte zwar kein Deutsch können, aber Französisch. Und auf Französisch hat er die Mutter von der Dora gefragt, ob er mit ihr darf tanzen. Es sei Liebe auf den ersten Blick.
17: You are my sunshine, my only sunshine. You make me
15: Es sind Geschichten wie die von John und von Dora, die auf der Bühne vom Freilichttheater Singing Pilots zu Frutigen zu sehen sind. Das Theater erzählt, wie es für die Dorfbevölkerung von Adelboden war, mit den amerikanischen Soldaten zusammenzuleben. Dass Loretta Gallo und ihre Familie, also Angehörige von einem amerikanischen Soldaten, im Theaterpublikum sitzen, das sei ein Glücksfall und auch eine kleine Überraschung, erzählt der Faustus Furrer, der das Freilichttheater hat initiiert.
17: Der ihre Kind hier zum Geburtstag ein Ticket geschenkt, dass sie mal schauen kann, wo Adelboden ist. Oder? Und dann hat sie mir geschrieben. Und dann habe ich eingeladen zum Mittagessen im Adelboden, im Adler. Da, wo sie gewusst, wo die Mutter und der Vater zusammen geschätzelt haben. Oder? Und dann haben wir ein wahnsinnig gutes Gespräch gehabt. Und dann hat sie gesagt, dass ich ihm noch gerne so mal. Oder? Nehmt die ganze Familie mit. Oder? Und ich habe natürlich nicht gedacht, dass dann die kommt.
15: Aber auch für die Leute aus der Region sind das, was auf der Bühne gezeigt wird, ein wichtiges Stück Lokalgeschichte.
17: Ich habe immer schon gewusst, dass die Amerikaner im Adelboden waren, aber mich nie so intensiv mit dem befasst. Und dann habe ich erst gemerkt, wie eine grosse Bedeutung das hatte für den Tourismus, für die Hotellerie, für das Überleben im Adelboden. Und was das bewirkt, wo andere Kulturen sind aufeinander kommen, plötzlich eben Glenn Miller Musik, oder? Und Coca-Cola und so einfache Sachen, wo dann die Leute plötzlich sehen, das ist aber speziell, oder?
15: Etwas Spezielles und auch eine grosse Herausforderung für die Dorfbevölkerung. Es sind zwei Welten aufeinandergeprallt.
17: Es ist einfach der riesen Unterschied zwischen Bettelarm, Bauern, die um die Existenz kämpft, oder? Und die Amerikaner, die dann im Tag 30 Franken Sold haben, die mehr verdient als der Gerichtspräsident Frutigen. Oder? Und die natürlich können Geld ausgeben. Und dann haben die am Abend tanzen, die sind gebildete Leute gewesen, die Musik gemacht. Und dann am Abend sind Frauen von Spiez und Thun bis und Bern mit den Bössen hoch und tanzen am Abend mit den Amerikanern. Das hat natürlich dann schon Spannungen gegeben.
15: Um die Spannungen geht es auch im Theaterstück, wie hier bei dieser Szene, wo der Gemeinderat von Adelboden zusammenhockt und über die Amerikaner im Dorf diskutiert.
18: Nächtelang rumflanieren. Und das, dann hat er etwas geräuschlos. Frauen Sturm machen. Die jungen Mädchen verführen. Chewing Gum verteilen und mit Geld um sich werfen. Also gegen Geschlechter habe ich nichts. Darum schlage ich Folgendes vor. Erstens. Wir führen eine generelle Polizeistunde ein, vom Abend ab der Zechner.
15: Dass der Gemeinderat das diskutiert hat und was die Leute zu Adelboden hat bewegt, das weiss man aus historischen Quellen. Von denen gäbe es nämlich viel, sagt der Faustus Furrer, der das Freilichttheater hat produziert.
17: Also es gibt natürlich ganz viele Leute, die noch nicht kennt, oder? Und im Heimatarchiv im Adelboden gibt es unheimlich viele Dokumente. Also wir können beispielsweise sehen, der Kuhnesberger-Lift. Die Amerikaner zahlt, weil die sie im ersten Winter so viel scheinen.
15: Die amerikanischen Soldaten haben also zu Adelboden bleibende Spuren hinterlassen. Für Loretta Gallo und ihre Familie ist es vor allem eins, eine grosse Ehre, die Geschichte von ihren Eltern oder Grosseltern auf der Bühne zu sehen.
16: It's a huge honor. It's amazing to us. We couldn't believe it.
15: Und sie denkt auch an all die Leute, die heutzutage in einem Kriegsgebiet leben.
16: It makes sense to think that all over the world where there are wars happening, that there might also be something magical happening between people that you would never expect that comes from a war.
15: Trotz allem Schrecklichen können Kriege auch etwas Magisches zwischen den Menschen passieren, etwas, was man nie hat erwartet, wie die grosse Liebe zwischen ihren Eltern.
14: Die Leonie Marti war für uns zu Frutigen. Das Freilichttheater des Singing Pilots und ein Dorf steht Kopf ist noch bis am 8. August zu Frutigen gesehen. Die Vorstellungen sind aber schon fast alle ausverkauft.
13: Netzwerk, wo verbindet und zusammenhebt.
14: In Verbindung sein mit den Nachbarn, das ist je nachdem, wo man wohnt, einfacher oder schwieriger. In einem Hochhaus, da wohnen ganz unterschiedliche Menschen unter einem Dach und doch ist Netzwerken da gar nicht so einfach. Das hat eine Gruppe von Leuten in den Hochhäusern auf der Luzerner Allmend ändern. Sie haben einen Verein und eine WhatsApp-Gruppe gegründet. Die ist unterdessen sehr aktiv und verbindet vom 1. bis in 30. Stock ganz unterschiedliche Leute. Sammy Studer hat in diesen WhatsApp mitgelesen und verschiedene Leute aus dieser Gruppe getroffen.
19: Man sieht sie weit um, die beiden goldigen Türme, gerade beim Fußballstadion zu Luzern. Der eine ist 30 Stück hoch, der andere 26. In diesen Hoch-2-Türmen, wie sie die Architekten getauft haben, hat es 298 Wohnungen und es leben 447 Leute drin. Die sind seit ein paar Jahren über WhatsApp miteinander verbunden.
20: Hat jemand eine Pumpe, um ein Kinderplanschbecken aufzupumpen?
19: Oder es kommt ein Foto von einem Auto.
21: Licht an am Auto.
22: Danke für deine Nachricht. Gleich gehe ich zum Auto und mache es aus.
19: Fast 170 Leute machen mit in dieser Community. Also mehr als ein Drittel der Leute, die in diesen Häusern wohnen. Eine WhatsApp-Gruppe mit mehreren Untergruppen. Ein Marktplatz, eine Gruppe für Weinliebhaber oder eine für Leute, die gerne Brettspiele machen. Die Gruppe Dog Lovers and Dog Sitting, das gleiche auch für Katzenfans, eine Tauschbörse und so weiter. Da geht also etwas.
23: Es macht praktisch täglich Bling auf dem Handy, ja.
19: Sagt Stefan Roschi, der Präsident vom Verein Hoch-2-Leben, der hinter diesen Gruppen steht.
23: Und ich weiss nicht, ob das allen gleich gut gefällt. Das kann natürlich sein, dass man es auch mal stumm schalten kann. Aber grundsätzlich finde ich es super, weil es zeigt, dass die Leute das nützen und dass etwas passiert. Weil wenn es nicht aktiv wäre, es wäre wie eine selbsterfüllende Prophezeiung, dann geht gar nichts. Also ich glaube, je mehr es dir darauf geht, desto mehr sehen die Leute auch den Wert und melden sich dann auch, wenn sie wirklich mal etwas brauchen.
19: Weil gerade im Hochhaus sei es sonst schwierig, Kontakt zu knüpfen. Es seien einfach sehr viele Leute auf engem Raum.
23: In einem Einfamilienhaus weiss man einfach relativ schnell mal die 7-8 Wohnungen rundherum, dann kennt man die Leute, nur schon vom Sehen. Hier in so einem Haus kann man 2-3 Jahre leben und ist immer noch nicht sicher, ob die Person, die jetzt in den Lift eingestiegen ist, hier wohnt oder nicht.
19: Es sei irgendwie anonymer im Hochhaus.
24: Hallo zusammen, ich bräuchte heute jemand, der mir kurz 5 Minuten helfen könnte, einen Tisch aus der Wohnung in den Gang zu tragen und ein Sofa auf den Balkon zu tragen. Alleine geht das leider nicht. Hätte jemand heute 5 Minuten Zeit?
25: Noch aktuell? Ich hätte gerade Zeit.
24: Ja, wäre sehr dankbar.
19: Der Ursprung hat das Netzwerk im Jahr 2022. Ein Bärli hat dann ein Sommerfest organisiert, unten auf dem Platz bei diesen beiden Hochhäusern. Ein riesen Erfolg sei es gewesen. Aber das Paar hat gefunden, der Aufwand sei schon ein bisschen gross für sie allein. Spontan haben sich darum die Bewohnenden gemeldet, um weitere Feste zu organisieren. Und so ist der Verein entstanden, der übrigens auch durch die Stadt Luzern unterstützt wird.
23: Also man kann bei der Stadt Luzern Projektanträge stellen, wenn man für Quartierarbeit ein Event macht oder ein Fest. Und da gibt es einen Beitrag.
19: So haben sie auch schon zwischen 500 und 1000 Franken für ihre Anlässe bekommen. Und dazu gibt es eben die WhatsApp-Gruppe, wo ich als Nichtbewohner der Hochhäuser ganz locker reinkomme und kann mitlesen. Sie wollen eben eine offene Gruppe sein.
23: Ja, das ist sehr bewusst. Und bis jetzt hat sich noch niemand in dem Sinn beschwert.
19: Im Gegenteil, die Rückmeldungen seien sehr positiv.
23: Gerade viele Leute und viele Freunde, die wir jetzt gewonnen haben über die letzten Jahre, kommen von Deutschland und die haben mir mehrfach gesagt, es sei halt schwierig in der Schweiz, wirklich enge Verknüpfungen zu machen, neue Freunde zu finden. Und das ist so ein Rahmen, wo das halt plötzlich möglich wird, weil wir sind relativ neu zusammen und man findet sich und man macht zusammen Spiele oder eben wir hüten Katzen und es gibt ganz neue Möglichkeiten, gerade wenn man aus dem Ausland kommt. Und das finde ich mega schön.
20: Hello, dear neighbors. I hope you are all doing well. I will be leaving for a vacation tomorrow and unfortunately my vacuum cleaner has broken. I wanted to kindly ask if anyone would be willing to lend me a vacuum cleaner for today so I can do a deep cleaning of my apartment before I leave.
19: Die Frau sucht also einen Staubsauger zum Putzen, bevor sie in die Ferien geht. Die Nachricht kommt ihr, wo ich mit dem Stefan Roschi rede. Und Muriel Roschi, seine Frau, reagiert sofort.
26: Of course, feel free to come by. Tower 44, 29th floor.
19: Ja, sie können den Staubsauger abholen im 44. 29. Stock, antwortet Muriel Roschi. Sie ist auch im Vereinsvorstand und sehr aktiv in den verschiedenen WhatsApp-Gruppen. Sie haben ein klares Ziel.
27: Gemeinschaft, dass die Leute zusammenbringen. Es ist halt schon so, wo wir damals eingezogen sind und es den Verein in dem Sinn noch nicht gegeben hat. Es war extrem anonym in diesen zwei Türmen gewesen.
19: Das sei aus ihrer Sicht jetzt anders. Und wie schnell der Chat funktionieren kann, zeigt sich gerade jetzt. Eine junge Frau steht vor der Türe, sie, die den Staubsauger auslehnen will. Gina Gisito stellt sich vor, sie komme ursprünglich aus Uganda. Bis jetzt hätte sie gar niemand kennengelernt in den Hochhäusern. Die Community aber, die sei super.
0: I like it so far. I mean, I haven't met like anyone, because everyone is like in and out, like goes about that way all the time.
19: Und ja, sie will ja auch aktiver werden in diesen Gruppen, sagt Gina Gisito. Besonders in einer.
0: Maybe the cut one. Yeah, I just be loving the cuts. Yes.
19: Sie liebe Katzen.
22: Ich habe die Türe fast nicht aufgebracht. Bitte um Kontrolle der Türe Keller 42. Vielen Dank.
26: Solche Infos nicht hier im Chat, sondern direkt an René melden. Das ist kein offizieller Kanal für solche Dinge. Das heisst, dann passiert auch nichts trotz gefühlter Meldung. Danke.
19: Auch diese Nachricht ist von Muriel Roschi gekommen. Sie greift manchmal ein in Diskussionen im Chat.
27: Ja, genau. Der Chat soll ja unter ihrer positiven Note laufen, sollen die Leute zusammenführen. Und es passiert halt ab und zu, dass es so ein bisschen eskaliert, dass irgendein negatives Thema aufgegriffen wird und dass dann die Leute davon darüber abwettern und sich gegenseitig aufwiegeln. In diesem Moment greife ich dann amig und deeskaliere.
1: Guten Tag, ich bin kein Hundehalter, habe aber eine Frage. In letzter Zeit riecht es teilweise extrem im Lift nach Hund. Ist das wegen dem heißen Wetter oder werden die Tiere falsch gefüttert, nicht gewaschen? Ich will nicht haten, aber ich musste mich fast übergeben heute Morgen.
3: Es könnte sich aber auch um einen sehr unhygienischen Zweibeiner handeln. Bei dem Wetter keine Seltenheit.
19: Es hat tatsächlich auch schon Streit gegeben. Da sei es aber nicht um Haustiere gegangen, sondern um Veloabstellplätze. Schlimm sei es bis jetzt aber nie gewesen, sagt Muriel Roschi.
27: Das ist, glaube ich, schon das Hauptziel, dass man auch wirklich das Gemeinschaftsgefühl fördert, für die, die es wollen.
19: Weil eben mitmachen müsse niemand.
4: Nein, brauche ich nicht. Eben, weil ich gehe gar nicht gerne so das Handy und Zeug und Sachen. Muss ich nicht haben.
19: Das ist Dora Arnett. Sie wohnt seit 14 Jahren hier im Hochhaus auf der Luzerner Almend. Seit es die beiden Türme gibt. Es sei schon gut, gäbe es die WhatsApp-Gruppe, aber sie brauche das nicht. Und sie wird jetzt auch nicht spontan zu jemandem Wein trinken oder eine Spielung machen.
4: Ich bin nicht jemand, der zu den anderen in die Wohnungen geht. Nein, das ist nicht für mich.
19: Aber am Sommerfest im Juni, da sei sie.
4: Und wir haben es richtig gemütlich gehabt. Und da habe ich gesagt, das nächste Mal komme ich dann schon wieder.
19: Und sie merken schon, dass sich durch den Verein etwas verändert hat. Die Leute die grüssen sich mehr, es sei mehr eine Gemeinschaft entstanden. Sie aber, sie haben ihr eigenes Netzwerk im Haus.
4: Meine Nachbarn, das Vogels, die sind auch schon ja, auch fast so lange wie ich da. Da bin ich die, die in einem Haus den Hund immer hütet. Und seit kurzem hat eine Freundin von mir aufgezügelt. Also bin ich allein.
19: Eine Frage, die ist aber immer noch offen.
5: Hat jemand eine Pumpe, um ein Kinderplanschbecken aufzupumpen?
19: Das Anliegen scheint noch nicht erledigt. Es gibt ja auch tatsächlich mehr Gruppen für gemeinsame Aktivitäten mit Wein trinken oder zusammen kochen, wieder für Familien. In der Gruppe «Hoch zwei Mammis» sind 17 Mitglieder. In der Gruppe «Hoch zwei Papis» nur jemand.
7: Ja, das bin ich. Genau.
19: Ich, das ist der Simon Funk, gerade mit dem einjährigen Leo auf dem Arm.
7: Es gibt halt Sachen, die offenbar nicht so ankommen. Ja, ich kann es nicht erklären, ich finde es ein bisschen schade, aber vielleicht braucht das auch ein bisschen Zeit.
19: Ein bisschen Zeit, wie es die ganze Gruppe gebraucht hat, weil am Ursprung des Ganzen ist er gestanden, wo er eben 2022 mit seiner Frau ein Sommerfest organisiert hat, wo daraus der Verein und die Community entstanden sind.
7: Das hat ein bisschen Anlauf gebraucht, am Anfang, bis dann wirklich die Leute ein bisschen engagiert gewesen sind. Ich glaube, es war etwa 2 Jahre, was es effektiv gebraucht hat. Aber jetzt ist es ein Selbstläufer. Jetzt ist es mega schön zu sehen, wie die Leute miteinander interagieren.
19: Ein Selbstläufer, wo man alles organisieren kann. Ausser eine Pumpe fürs Kinderpassen.
14: Der Sammy Studer in der Serie von der Regionaljournal. Würde ich die Wetterprognose erzählen, wäre das seit Wochen etwa gänglich. Schönes Sommerwetter, trocken und heiss. Aber unsere Spezialistin von SRF Meteor, Stefanie Westerhuis, hat uns die regionale Wetterprognose viel, viel genauer.
2: Nacht auf morgen ist klar und wir starten sonnig ins Wochenende. Mit der Zeit ziehen die von Westen her aber immer mehr Wolken auf und die bringen Platzregen und Gewitter. Die ersten Gewitter gibt es im Wallis und später auch verbreitet im Berner Oberland. Im Flachland aussen, da gibt es nur vereinzelt ein bisschen Regen. Was aber alle werden merken, ist, dass der Wind auffrischt und auch dort, wo es nicht direkt ein Gewitter gibt, kann es aber starke Böen geben. Morgen starten wir frische Tag und es wird dann richtig heiß am Nachmittag. Zum Beispiel in Langnau im Emmental haben wir am Morgen früh 10 Grad und am späten Nachmittag 29 Grad. In Gampel starten wir mit 12 Grad und am Nachmittag haben wir 30 Grad. Am Sonntag gibt es dann einen Mix aus Wolken, Sonne und wieder vereinzelten Regengüssen. Am häufigsten zeigt sich die Sonne vermutlich im Seeland. Temperaturen am Sonntag liegen bei etwa 26 Grad.
14: Das war das Regionaljournal Bern Fribourg-Wallis. In Redaktion und am Mikrofon einen schönen Hinweis gewünscht, der Christian Lichti.
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2: Guten Abend, ich begrüße Sie zur Tagesschau. Wagen am Tor Linnemann. Bundeskanzler Merz hat am Morgen weitere Wechsel in seiner Regierungsmannschaft präsentiert. Gesundheitsministerin Wagen soll Chefin des Kanzleramts werden und Generalsekretär Linnemann ihr Nachfolger. Mehrere Medien hatten zudem berichtet, auch der Verkehrsminister solle ausgetauscht werden. Doch in der Pressekonferenz kündigte Merz nur an, es werde weitere personelle Veränderungen geben.
3: Diesen Morgen hat sich Friedrich Merz wohl etwas anders vorgestellt.
4: So.
3: Denn eigentlich sollte hier noch ein neuer Minister mehr stehen. Doch zunächst ist hier Nina Warken, bisher Gesundheitsministerin, als neue Kanzleramtsministerin, die erste Frau auf diesem Posten. Sie hatte gerade erst die Gesundheitsreform gemanagt.
4: Nina Warken ist zudem eine harte Verhandlerin. Das haben alle gemerkt, die mit ihr in den letzten Monaten zu tun hatten. Sie ist durchsetzungsstark und sie ist auch in den sicherheitspolitischen Themen zu Hause, die ja hier im Haus auch koordiniert werden.
5: Ich freue mich, den Reformkurs, den wir jetzt begonnen und gut auf den Weg gebracht haben, der Bundesregierung weiter voranzutreiben.
3: Mit Warken rückt eine Frau in den engsten Führungskreis um Merz. Immer wieder hatte es Kritik gegeben, dass überwiegend Männer den Kanzler beraten würden. Und dann Carsten Linnemann, bisher CDU-Generalsekretär. Er folgt Warken als Gesundheitsminister nach.
4: Wir müssen den Reformkurs beibehalten und dafür braucht es einen Minister, der standfest und reformwillig zugleich ist, auch im Gegenwind.
6: Mir ist bewusst, dass das eine große Aufgabe ist und deshalb, ja, gehe ich auch mit Demut diese Aufgabe an, aber auch mit großem Respekt.
3: Eine neue Aufgabe im Kanzleramt bekommt Philipp Amthor. Der 33-Jährige soll sich dort als Staatsminister um die Beziehungen zwischen Bund und Ländern kümmern. Nach übereinstimmenden Medienberichten wollte der Kanzler heute auch einen neuen Verkehrsminister vorstellen. Amtsinhaber Patrick Schnieder hatte seine Entlassung intern wohl schon angekündigt. Merz soll unzufrieden sein. Reformen beim Schienennetz und der Infrastruktur gingen zu langsam. Öffentlich sagt der Kanzler heute nur:
4: Es wird weitere Veränderungen im Bundeskabinett geben. Darüber werde ich zu gegebener Zeit Sie informieren.
3: Der wohl geplante Nachfolger von Schnieder, Fritz Günzler, hat nach Medienberichten im letzten Moment wieder abgesagt.
2: Der Koalitionspartner SPD unterstützt die jüngsten Personalentscheidungen von Bundeskanzler Merz. Man habe mit allen Beteiligten bereits in ihren bisherigen Positionen vertrauensvoll zusammengearbeitet, hieß es. Kritik kommt von der Opposition. Die Grünen werfen dem Kanzler vor, mit der Ankündigung weiterer Umbesetzungen neue Unruhe auszulösen. Besonders umstritten ist der Wechsel im Gesundheitsministerium.
7: Hier im Gesundheitsministerium soll Linnemann bald übernehmen. Es gilt als eines der schwierigsten Ressorts, das zudem mitten in mehreren Reformprojekten steckt. Noch vor einem guten Jahr am Tag der Regierungsbildung hätte Linnemann sich selbst nicht für eine gute Wahl gehalten.
6: Wenn Sie mich jetzt aufgestellt hätten, weiß ich nicht, als Gesundheitsminister wäre ich wahrscheinlich nicht erfolgreich gewesen. Die Leute hätten gesagt, warum wird der Gesundheitsminister, was hat er damit zu tun?
7: In der Opposition sehen das manche heute noch so.
8: Carsten Linnemann ist jemand, der bisher Geld gezählt hat als Volkswirt und keine Ahnung hat von Gesundheit. Deswegen kann es kein gutes Zeichen sein für die Patientinnen in diesem Land, dass er jetzt dafür zuständig ist.
9: Als Gesundheitsminister hat er noch keinerlei Spuren hinterlassen. Und es sind gigantische Aufgaben vor uns. Eben nicht solche Reförmchen, wie wir sie gesehen haben, wo die Leute mehr zuzahlen müssen, wo die Beiträge sich erhöhen.
7: Ganz oben auf der To-Do-Liste des designierten Gesundheitsministers dürfte die überfällige Pflegereform stehen. Ende des Jahres wird er dann eine Strukturreform der Krankenkassen angehen müssen.
10: Frau Wagen hat ja bewiesen, auch sie war fachfremd, dass man durchaus viel bewegen kann, auch wenn man fachfremd reinkommt. Und vielleicht ist es auch ein Vorteil, manchmal von außen auf ein solches System zu gucken.
7: Der Chef des Spitzenverbands der gesetzlichen Krankenkassen hofft außerdem, dass mit dem Wechsel der bisherigen Gesundheitsministerin ins Kanzleramt das Thema Gesundheit dort mehr in den Blick genommen werden könnte als bislang.
2: Markus Preis in Berlin, schauen wir noch mal drauf, was da heute passiert ist. 2 statt 3 Minister wurden präsentiert. Wie sehr hat die Regierung diesen Neustart verpatzt?
11: Ja, man muss sich wirklich noch mal vor Augen führen, was da die in wenigen Tagen quasi wie im Zeitraffer abgelaufen ist. Samstag, Rücktritt von Jens Spahn. Da sah es so aus, als ob der Kanzler jetzt Führungsstärke zeigt. Neuer Schwung durch neues Personal. Jetzt, eine Woche später, steht er dann heute im Kanzlergarten und verkündet Namen, die in der Öffentlichkeit längst bekannt sind. Und dazu klappt der offensichtlich geplante Wechsel des Verkehrsministers nicht, weil der Nachfolger kurzfristig abgesagt hat, angeblich per SMS in der Nacht. Also von neuem Schwung und neuer Tatkraft ist da heute eher wenig zu spüren. Aber selbst wenn das alles reibungslos geklappt hätte, fragt man sich hier in Berlin, der Kanzler hat doch letzte Woche bei der Sommerpressekonferenz gerade noch gesagt, die Regierung habe Tritt gefasst. Warum müssen dann plötzlich Minister gehen?
2: Warum ist das alles so gelaufen?
11: Also eine Sache, die sich definitiv hier geändert hat, ist, zuletzt war diese Regierung sehr, sehr verschwiegen. Wenn man als Journalist zum Beispiel bei den jüngsten Reformplänen nachgefragt hat, dann haben alle ziemlich professionell hier geschwiegen. Jetzt bei den Personalfragen, da müssen die direkt Beteiligten, andere waren es ja nicht, Namen weitergegeben haben. Und das ist entweder ja nur Geschwätzigkeit in Anführungszeichen oder vielleicht sogar der Versuch, Merz auch ein bisschen schlecht aussehen zu lassen. Und ein zweiter Grund, warum das so schlecht gelaufen sein könnte, liegt sicher auch darin, dass man im Kanzleramt entweder die Kandidaten nicht genau genug gecheckt hat oder sehenden Auges Risiken eingeht. Also man ernennt mit Carsten Linnemann einen Gesundheitsminister, der noch vor einem Jahr im Fernsehen gesagt hat, er wäre sicher kein guter Gesundheitsminister. Und man rechnet mit Fritz Günzler als neuen Verkehrsminister, obwohl der am Ende dann auch selber sagt, ich bin dafür eher nicht geeignet.
2: Vielen Dank, Markus Preis in Berlin. Die Bundesregierung durfte die Aufnahmeprogramme für Afghanen nicht pauschal einstellen. Das entschied heute das Bundesverfassungsgericht. Zugrunde lag die Klage einer Afghanin. Sie hatte mit ihren beiden Kindern 2021 eine Aufnahmezusage erhalten, die aber Ende 2025 von der neuen Regierung zurückgenommen wurde. Nach dem Beschluss der Karlsruher Richter müssen individuelle Belange berücksichtigt und der Fall neu geprüft werden. Die Ukraine hat Russland erneut mit hunderten Drohnen angegriffen. Ziel waren unter anderem Logistikzentren des größten russischen Online-Versandhändlers Wildberries, wie hier bei St. Petersburg. Der Konzern wurde bereits zum dritten Mal innerhalb von einer Woche getroffen. Die ukrainischen Streitkräfte wollen nach eigenen Angaben damit die russische Militärlogistik schwächen. Die Lage in den Waldbrandgebieten in Frankreich und Spanien wird immer dramatischer. Mehr als 90.000 Menschen mussten mittlerweile in Sicherheit gebracht werden, unter ihnen viele Urlauber. Spanien rief für zwei Regionen den Notstand aus. Die EU schickte beiden Ländern Hilfe. Besonders große Feuer brennen im Süden Frankreichs, hier vor allem im Südwesten. In Spanien sind mehrere Regionen betroffen. In der Nähe der Hauptstadt Madrid kämpft die Feuerwehr seit Tagen gegen die Flammen.
12: Es ist ein verzweifelter Kampf gegen einen übermächtigen Gegner. Die spanische Feuerwehr kämpft im Großraum Madrid an etlichen Fronten gegen die Flammen, die überall neu auflodern. Immer mehr Menschen sind gezwungen, ihre Häuser zu verlassen. Ich fahre in den Nachbarort, da haben wir Familie. Spüren Sie viel Verunsicherung? Was soll ich sagen? Ich habe Haus und Geschäft zurückgelassen. Im Südwesten Frankreichs, im beliebten Urlaubsgebiet um die Halbinsel Cap Ferret, wird die Situation immer dramatischer. Die Feuer sind außer Kontrolle, sie fressen sich weiter zu den Wohngebieten vor. Ausgebrochene Pferde fliehen in Panik. Seit heute Morgen werden Ausflugsboote zu Rettungsbooten umfunktioniert, um Touristen in Sicherheit zu bringen. Anwohner müssen ihre Häuser verlassen und wissen nicht, ob sie dahin zurückkehren können. Wir haben alle etwas Angst, da bin ich nicht alleine. Aber man darf die Hoffnung nicht aufgeben, man darf nie die Hoffnung aufgeben. Die Feuerwehrleute kämpfen rund um die Uhr bis zur völligen Erschöpfung. Es macht uns traurig. Wir fühlen uns hilflos, obwohl wir tun, was wir können. Es ist traurig. Das Wetter hilft zurzeit eher den Flammen. Wechselnde Winde fachen sie weiter an und tragen sie in alle Richtungen.
2: Die schweren Feuer brennen an der Atlantikküste im Südwesten Frankreichs. Unser Korrespondent ist vor Ort in Le Teche bei Bordeaux. Kai Rienecker, wie dramatisch ist die Situation?
13: Ja, die Lage ist hier immer noch nicht unter Kontrolle. Es gibt hier weiter diesen riesengroßen Band in der Gironde am Becken von Arcachon, wo ich hier stehe. Der zieht sich vom Cap Ferrat, das wir eben im Bericht erwähnt haben, rüber bis auf die halbe Strecke nach Bordeaux. Ich würde mal sagen, das sind schon so über 50 Kilometer Länge dieses Feuers. Das besteht aus vielen Einzelbrandherden. Und es gibt noch ein anderes Feuer hier ganz in der Nähe, 50 Kilometer weiter südlich, das auch an Stärke zunimmt. Und da bleibt es den Sicherheitskräften hier im Grunde nichts anderes übrig, als Ortschaft für Ortschaft zu evakuieren. Wir kriegen hier ständig auch so E-Mails, SMS-Alerts, die auf die Handys, die uns sagen, welche Ortschaften jetzt als nächstes dran sind. Dann landen die Leute zunächst mal in Notunterkünften, von denen gibt es einige. Und dann ist jetzt vor allen Dingen die Anweisung, nach Bordeaux zu gehen, sich dort auch in Sicherheit zu bringen. Denn man weiß nicht genau, wie die Lage hier auch heute Nacht sein wird. Die einzige Hoffnung ist ein Gewitter, das hier aufzieht.
2: Danke, Kai Rinecker. Und wir schalten weiter nach Spanien. Christina Böker in der Region Madrid. Wie sieht es dort jetzt aus?
14: Ja, hier ist die Lage auch noch äußerst angespannt für die Region Madrid, also praktisch für das Bundesland Madrid, gilt seit der vergangenen Nacht ein Notstand, auch für die angrenzende Region Ávila. Und es sind aus der Region Madrid allein mindestens schon 26.000 Menschen, mussten ihre Häuser verlassen. Wir stehen in einem Ort, wo die Menschen schon gestern Abend ihre Häuser verlassen mussten. Es wirkt hier alles ein bisschen gespenstisch, alles ist geschlossen. Und hier gibt es eigentlich nur Polizei, Katastrophenschutz und Krankenwagen, die hier ab und zu durchfahren. Warum die Lage so dramatisch ist, sieht man hinter mir. Das ist das Feuer. Wir sehen ab und zu Flammen auflodern. Es haben sich zwei Feuer, die in der Region Madrid schon gebrannt haben, verbunden. Und das macht die Lage besonders gefährlich. Und man kann das Feuer so schlecht löschen, weil es immer noch sehr heiß ist. Und hier sehr starker Wind ist, das sieht man vielleicht

0: zu lasche Vorgehen vieler Länder gegen Zwangsarbeit. Die EU wies dies zurück. Brüssel erwartet aber auch keine Verschlechterung zur bisherigen Handelssituation. Zum Sport. Jetzt ist es offiziell. Jürgen Klopp ist neuer Fußball-Bundestrainer. Bei seiner Präsentation durch den DFB dämpfte der frühere Coach des FC Liverpool allzu hohe Erwartungen an ihn. Dennoch sei es wunderbar, davon zu träumen, dass Deutschland in 4 Jahren Weltmeister werden könnte. Fußball könne ein Land verändern.
1: Der Vertrag als neuer Bundestrainer ist gerade frisch unterschrieben, als Jürgen Klopp am Vormittag zur DFB-Pressekonferenz erscheint. Das Medieninteresse ist riesig. Was sich seit dem deutschen WM-Ausscheiden abzeichnete, ist jetzt Realität. Und für den 59-Jährigen eine große Ehre, sagt er.
2: Das ist idealerweise der Höhepunkt meiner Karriere, meines Lebens, meines beruflichen Lebens. Ich werde alles da reinlegen, was mir zur Verfügung steht.
1: Aufgewachsen in der kleinen Gemeinde Glatten im Schwarzwald. Bei Mainz 05 beginnt Klopp seine Fußballerkarriere, wird vom Spieler zum Trainer und schafft den Aufstieg in die Bundesliga. Mit Borussia Dortmund holt er anschließend 2 Meisterschaften und den Pokalsieg und wird dann in Liverpool zum Weltstar. Dort gewinnt er unter anderem die Champions League. Gleich 2-mal wird er zum Welttrainer gekürt.
3: Wow. Dass er natürlich jetzt keinen Verein trainiert und zur Verfügung steht in dem Moment, ist natürlich ein Glücksfall. Ob er den deutschen Fußball rettet, das wird man sehen. Er wird mit Sicherheit neuen Schwung reinbringen.
1: Bitter nötig nach dem schwachen Abschneiden der deutschen Elf bei den vergangenen Turnieren. Der Nachfolger von Julian Nagelsmann soll für einen großen Neustart sorgen. Klopps Verträge als globaler Fußballchef bei Red Bull wurden dafür aufgelöst, unter anderem gegen die Zahlung von 1 Million Euro an eine Konzernstiftung. Jürgen Klopp war der Wunschkandidat des DFB.
4: Wir haben ihn wahrgenommen als jemand, der voller Energie ist, der große Lust hat auf diese Aufgabe.
1: Klopps Vertrag läuft bis zur WM 2030. Heute bittet er erstmal um Geduld, verspricht aber:
2: Wir wollen tatsächlich jeden Stein umdrehen. Es werden Spieler Möglichkeiten bekommen, die jetzt möglicherweise gerade noch gar nicht damit rechnen.
1: Premiere feiert der neue Bundestrainer Ende September gegen die Niederlande.
0: Es waren zahlreiche Serpentinen, die sich die Radprofis bei der Tour de France heute hochkämpfen mussten. Mehr als 500.000 Zuschauer sorgten dabei für Stimmung. Die knapp 128 Kilometer lange Strecke gilt als eine der anspruchsvollsten der diesjährigen Tour durch Spanien und Frankreich. Gestartet wurde heute in Gap in den Südalpen. Besonders herausfordernd dann der Anstieg hinauf zum Ziel Alpe d'Huez auf 1850 Meter.
5: Der Dominator siegt in L'Alpe d'Huez. Tadej Pogacar fährt seinen 5. Etappensieg bei dieser Tour de France ein. Echt cool, hier oben zu gewinnen. Eine wahnsinnige Stimmung während des gesamten Anstiegs. Die 21 berühmtesten kehren im Radsport hinauf nach L'Alpe d'Huez heute mit mehr als über 500.000 Radsportfans auf dem Berg. Das Finale dieser drittletzten Etappe mit 3.500 Höhenmetern, der Antritt von Pogacar heraus aus der Favoritengruppe. Der Mann in Gelb macht sich auf die Verfolgungsjagd. Davor fährt eine starke Dreiergruppe mit Sepp Kuss, Lenny Martinez und Richard Carapaz im pinken Trikot, der Ecuadorianer gestern noch Etappensieger. Eben diesen Carapaz holt Pogacar gemeinsam mit dem Franzosen Martinez knapp 2 Kilometer vor dem Ziel ein, setzt sich mit einer erneuten Tempoverschärfung ab, gewinnt damit zum ersten Mal im prestigeträchtigen Skiort L'Alpe d'Huez. Tadej Pogacar wird höchstwahrscheinlich am Sonntag in Paris zum Gesamtsieger dieser 113. Tour de France gekürt.
0: Und nun die Wettervorhersage für morgen Samstag, den 25. Juli.
6: Hoher Luftdruck und sehr warme bis heiße Luft aus Spanien sorgen für viel Sonnenschein und im Süden Deutschlands für über 30 Grad. Heute Nacht ist es oft klar. Im Norden gibt's auch Wolken und die sind dort neben Sonnenschein auch morgen unterwegs, bringen aber höchstens ein paar Tropfen. Sonst scheint meist die Sonne, aber später wird es von Frankreich und den Alpen wolkiger und gegen Abend können sich im äußersten Süden lokale Schauer oder Gewitter entwickeln. Auch heute Nacht an der See wieder 16 oder 15 Grad und in einigen Berglagen nur einstellige Werte. Auf den nordfriesischen Inseln morgen knapp über 20, im Süden und Südwesten dagegen über 30 Grad. Sonntag wechselhaft und vor allem in der Nordwesthälfte und südlich der Donau teilweise kräftige Schauer und Gewitter. In der neuen Woche wird es wieder zunehmend sonniger und es bahnt sich eine neue Hitzewelle an.

0: In den Tagesthemen um 21.45 Uhr fragt Julia Nihari-Kasen, warum die Kabinettsumbildung von Bundeskanzler Merz einfach kein Ende findet. Außerdem Symbol einer Entfremdung, warum eine neue Brücke über die Grenze die USA und Kanada nicht nur verbindet. Ich wünsche Ihnen noch einen angenehmen Abend.
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2: Im Studio Jana Klonikowski. Die Waldbrandlage in Spanien und Frankreich wird immer dramatischer. Allein im Südwesten Frankreichs mussten mehr als 100.000 Menschen vor den Flammen in Sicherheit gebracht werden. Rund um die spanische Hauptstadt Madrid sind es mehr als 60.000. Auch viele Touristen sind betroffen. Zur Unterstützung schickt die EU mehrere Löschfahrzeuge in die betroffenen Gebiete. In Frankreich soll jetzt auch das Militär bei den Löscharbeiten helfen. Beim Umbau seines Regierungsteams fehlt Kanzler Merz offenbar noch jemand auf der Position des Verkehrsministers. Die Berufung des neuen Teams ging nicht ganz reibungslos über die Bühne, Christiane Hampe.
3: Der eigentlich vorgesehene Kandidat, der niedersächsische Finanzexperte Fritz Günzler, der hat, so berichten es mehrere Medien, in allerletzter Minute doch noch abgesagt. Bisschen blöd, Merz hatte wohl Patrick Schnieder, den Amtsinhaber, schon über seine Ablösung informiert. Klar ist, Gesundheitsministerin Wagen wird Chefin des Kanzleramts. Außerdem holt Merz Philipp Amthor als Staatsminister ins Kanzleramt und CDU-Generalsekretär Linnemann, der wird Gesundheitsminister.
2: US-Präsident Trump droht der EU mal wieder mit höheren Zöllen. Denn Google muss ja in der EU fast 900 Millionen Euro Strafe zahlen. Trump spricht da von einem Ausrauben amerikanischer Unternehmen. Dafür werde die EU einen sehr hohen Preis zahlen, so Trump in einem Online-Post. Deutschland hat einen neuen Bundestrainer. Jürgen Klopp ist jetzt offiziell als DFB-Coach vorgestellt worden. Er übernimmt nach einer weiteren verkorksten WM vom zurückgetretenen Julian Nagelsmann. Und Klopp hat nicht viel Zeit zur Eingewöhnung, Fabian Hoffmann.
4: So sieht's mal aus. Der erste große Auftritt in neuer Funktion wird in einem Monat sein. Im Supercup spielt sein Ex-Club Dortmund gegen die Meister Bayern und da darf natürlich auch der Bundestrainer nicht fehlen. Ende September steht Klopp dann das erste Mal für Deutschland an der Seitenlinie und er kann die Nationalmannschaft gleich maximal kennenlernen. 4 Nations League Partien in nur 11 Tagen, das gibt's zum ersten Mal, dem neuen Rahmenterminkalender sei Dank. Das erste Duell ist der Klassiker gegen die Niederlande.
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5: Mit KI-Support. Wechselnd bewölkt ist es gerade. An der Küste kann auch mal ein kurzer Schauer durchziehen. Sonst bleibt es meist trocken. Dazu liegen die Temperaturen aktuell zwischen 17 und 11 Grad. Tagsüber gibt es dann oft Sonne. Im Südwesten und am Alpenrand sind aber ab und zu Schauer und Gewitter dabei. Dazu werden es 23 bis 33 Grad.

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Mein Leben ist Musik und damit herzlich willkommen, liebe Hörerinnen und Hörer, hier bei Easy Melodie. Ja, und die dann in die Sendung mal mit angefangen mit der Melodie von mir selber, weil immer wieder gewünscht ist, dass ich etwas von mir über aus anderen schicke. Freut mich natürlich sehr. Und der Wunsch habe ich gerne erfüllt. Heute gibt es natürlich wie immer viel Volksmusik, viel Schlager, aber auch viel Neuvorstellungen. Es ist so einiges eingetrudelt bei mir. Das freut mich immer sehr. Denn das macht mir Spass, neue Namen, neue Lieder dürfen über uns zu schicken. Und schmissig, schwungvoll mit Volksmusik, da fahren wir jetzt gerade weiter, denn hier sind die grossen Stars, die fidelen Mölltaler mit einem Medley von ihren allergrößten Hits. Das Mölltaler Gold Medley.

Felix der Auder, ein ganz, ganz toller Musikkollege aus Südtirol. Er ist ein begnadeter Akkordeonist. Also er spielt Akkordeon, er spielt Gitarre und er ist ein toller Sänger. Also musikalisch ein Genie. Wobei in Südtirol gibt es das immer wieder mal gerne. Aber Felix der Auder ist wirklich einer von diesen Allround-Musikern. Und er ist so ein sympathischer junger Mann. Also muss ich ganz ehrlich sagen, solche Musikkollegen zu haben, das macht mich sehr stolz, freut mich, ehrt mich. Und immer, wenn man es sieht oder er irgendwo spielt, wenn ich dann reingehe, besuche, dann stehen wir euch zusammen auf der Bühne. Macht immer riesig, riesig Spass. Ino kennt man vielleicht aber ein bisschen anders. Und zwar war er bei der Burggräflerbuhm. Und mit der Burggräflerbuhm, da war er bei immer wieder sonntags gewesen. Eine Musiksendung am Sonntag in der ARD, was bald nicht mehr gibt. Leider, leider. Alles schaffen Job, alles Gute, alles, was das Volk wird abgeschafft. Ob das eine gute Kehrtwendung ist, weiß ich nicht. Aber irgendwann kommen der gewisse Herren euch wieder mal vom hohen Thron herunter. Darum genießen wir das Jahr immer wieder sonntags mit dem Stefan Ross noch sehr. Und wir kehren jetzt die Burggräflerbuhm, die viermal mit dabei waren. Natürlich mit einem Sommertitel. Das ist immer Grundvoraussetzung oder Grundbedingung von Stefan Ross.

Sommer, die Zeit des Urlaubs, die Zeit des Flirtens, die Zeit der Liebe. Für mich persönlich die Zeit der Berge. Wenn ich ja in Obergo wohne, gehe ich aber gleich auch in eine Region in Ferien, wo es schöne Berge hat. Zum Beispiel Südtirol. Und wer auch hört, das Echo der Dolomiten, es gibt tatsächlich nichts Schöneres. Also für mich nichts Schöneres als Südtirol und die wunderschönen Berge sehen und einfach, ja, mal etwas anderes sehen. Wenn es vom Anblick her sehr ähnlich ist als die Schweiz oder das Wallis. Aber es läuft ein bisschen etwas anders. Wir gehen musikalisch ja immer noch weiter in der volkstümlichen Schiene und gehen gerade zu einem Titel, der zeigt, dass Schlager in der Volksmusikversion gespielt kann werden. Denn das beweisen die jungen Zillertaler mit ihrem Titel Einen Stern.

Marc Bircher, ein bisschen was geht immer. Da ist er der Überzeugung und mit guter Musik, da geht immer ein bisschen was. Und zumindest die allerbeste Lüna, die geht alleweil. Ja, so ein bisschen tirolerisch gehört in diese Sendung auch mit dabei. Jetzt aber wechseln wir ein bisschen in den Schlager und gehen zum Duo Amore Blue. Flieg mit mir in den Sommer. Schöne Schlagermelodie hier bei Easy Melodie.

Sempre Amore, Alex Reichinger. Ja, schöne Melodie, schöne Schlagermelodie. Hier, bei Easy Melodie und diese Woche, da gibt es auch einige Neuvorstellungen. Und die erste davon, die werde ich eben jetzt präsentieren. Ansgar Deters und Gini Duett Partnerin Kerstin haben einen Titel rausgebracht. Ich umarme die Welt, das ist wirklich ein Titel, wo es um die unbesiegbare Lebensfreude geht. Ein physikalisches Statement fördert Optimismus. Denn was hält dich doch zusammenhält? Weil Menschen, die brauchen einander, auch wenn einmal Schatten auf der Welt kommen. Und genau die Anstrengung und die Energie, die pure Hoffnung und die unbändige Lebensfreude, die sind genau in dem Titel «Ich umarme die Welt» zum Ausdruck gekommen. Für ihn ist auch irgendetwas Neues, dieses Mal. Er ist sehr oft alleine auf der Bühne gestanden, aber jetzt hat er gesagt, in der deutschen Produktion ist weit mehr als nur ein vielversprechender Ohrwurm. Er ist die Erfüllung von einem tiefen persönlichen Versprechen. Denn, jetzt mal nehmen wir zum allerersten Mal Gini Duett Partnerin Kerstin mit an die Seite. Denn Kerstin hat einen enormen Willen müssen haben. Im echten Leben. Enorme Mühe, grosse Stärke, weil die grosse Kämpfe hat müssen durchstehen. Und meistens ist mit diesem Kampf als Siegerin rausgegangen. Und da hat er versprochen, wenn du alles geschafft hast, wenn du rauskommst und die Kämpfe überstehst, dann nehmen wir zusammen ein Duett auf. Und das hat er jetzt gehabt. Das Versprechen hat er jetzt eingelöst. Zusammen mit ihr hat er den Titel aufgenommen. Ich umarme die Welt. Das ist ein eingespanntes, oder eingespieltes, besser gesagt, Erfolgsteam. Und sie beide brennend für den Schlager. Sie haben das Gespür für den mitreißenden Song, für die Geschichten, für die Melodien. Und es ist kein Geheimnis mehr, dass sie mit dem Erfolg werden haben. Seine musikalische Karriere von Ansgar Deters ist vom Anfang an eigentlich nur mehr gut aus Stereo gestanden. Hannes Marold, der kennt man natürlich in der Schlagerszene, der ist gross mitverantwortlich, hat viele Arrangements gemacht und euch jetzt die Ziehe von diesem Titel «Ich umarme die Welt». Neuverstellung hier bei Easy Melodie.

ganz ganz herzlich und Kerstin, ich umarme die Welt. Die erste Neuvorstellung und Schlag auf Schlag geht's weiter mit der zweiten Neuvorstellung hier bei Ische Melodie. Tulpen aus Amsterdam, wer kennt den Titel nicht? Und der ist schon x-mal neu aufgenommen worden. Diesmal aber auch nochmal. Und zwar von Kevin Leon. Er bringt frischen Glanz in die Schlagerszene. Er ist ein vierter Schlagersänger mittlerweile und hat schon der ein oder andere Klassiker rausgebrungen und auch schon der ein oder andere Erfolg damit gehabt. Und er sagt selber, ich habe mit dem Evergreen Tulpen aus Amsterdam wieder mal einen Titel ins Hier und Jetzt holen, mit meiner Handschrift versehen und natürlich Nostalgie bewahren und einfach wieder gute Lino können versprühen. Also, die Single Tulpen aus Amsterdam ist im Februar erschienen und wird mittlerweile überall abgeladen werden können und auch in allen Radiostationen gespielt werden. Dann hören wir doch einmal drinnen, würde ich sagen, Kevin Leon mit Tulpen aus Amsterdam.

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1: Salvatore und Rosario, Gianna, der Sommerhit vom letzten Jahr, aber wahrscheinlich von diesem Jahr, weil die Italo-Songs sind momentan gerade überall der Renner. Aber man geht ja musikalisch nicht nur nach Italien in die Ferien, also allgemein nicht nur nach Italien in die Ferien, obwohl das ein grosser Dauerbrenner ist. Die Schlagerpiloten gehen nach Santo Domingo, vor allem, weil sie eins wollen sehen. Die Sterne von Santo Domingo.